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1: Im Studio Dirk Jostes, schönen guten Morgen. Länger arbeiten und möglicherweise niedrigere Renten. Die Rentenkommission der Bundesregierung will offenbar weitreichende Änderungen empfehlen. Das berichtet die Bild. Anna Löwer.
2: Das Gremium schlägt demnach vor, das Renteneintrittsalter schrittweise von derzeit 67 auf 70 Jahre anzuheben. Die Umstellung soll bis Anfang der 2060er Jahre erfolgen. Außerdem könnte das Rentenniveau von derzeit 48 auf 46% sinken. Mit den Vorschlägen soll die gesetzliche Rentenversicherung langfristig stabilisiert werden. Die Rentenkommission will ihren Abschlussbericht Ende Juni vorlegen.
1: Die Bundesregierung beteiligt sich mit 40% am deutsch-französischen Rüstungskonzern KNDS. Das wurde aus Regierungskreisen bekannt. Das Unternehmen baut unter anderem den Kampfpanzer Leopard 2 und die Panzerhaubitze 2000. Zurzeit gehört KNDS der deutschen Familie Krauss-Maffei-Wegmann und der französischen Regierung. Der Wert des Unternehmens wird auf 20 Milliarden Euro geschätzt. Egal ob arbeitslos melden, Bürgergeld oder auch Elternzeit beantragen, alles soll in Zukunft von einer zentralen Plattform ausgehen. Eine Expertenkommission der Bundesregierung arbeitet ab sofort an der sogenannten Sozialplattform. Bis Ende nächsten Jahres soll nun regelmäßig beraten werden. Arbeitsministerin Baas sagt:
3: Wir wollen Schluss machen mit dem Wirrwarr zwischen den Ebenen, das heißt bei den Leistungen zwischen Bund, Ländern und Kommunen. Und die Digitalisierung ist für uns eine Antwort darauf, für einfachere, schnellere und vor allen Dingen unkomplizierte Lösungen, die die Bürgerinnen und Bürger auch spüren werden.
1: In den Trümmern des eingestürzten Hauses im sächsischen Görlitz haben Einsatzkräfte die Leiche einer Frau gefunden. Spürhunde hatten die verschüttete Person am Abend entdeckt. Es handelt sich um eine 25-jährige Touristin aus Rumänien. Nach zwei weiteren Vermissten wird weiter gesucht. Der SC Freiburg hat die Überraschung verpasst. Das Finale in der Fußball-Europa League haben die Breisgauer deutlich verloren. 0:3 stand es am Ende gegen Aston Villa aus England. Bei der Eishockey-WM hat das deutsche Team einen ersten Punkt geholt, aber trotzdem knapp gegen Titelverteidiger USA verloren, mit 3:4 nach Penalty-Schießen. Damit bleibt noch eine kleine Chance aufs Viertelfinale.
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4: Wolkig ist es heute Morgen erst einmal, zwischendurch lockert es auch mal auf. Ein paar Schauer sind vor allem im Osten drin. Später wird es im Südwesten öfter freundlich. Dazu wird es ziemlich mild. Die Höchstwerte liegen bei 19 bis 26 Grad. Morgen dann meist trocken.
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1: Liebe Hörer, wenn wir Bekannte nach ihrem Wohlergehen fragen, dann bekommen wir wohl zur Antwort: Hauptsache, man ist gesund, hat satt zu essen und ein Dach überm Kopf. Mir scheint diese Antwort ein wenig gedankenlos zu sein. Wenn das alles sein soll, was unser Leben ausmacht, oder wenn es auch nur die Hauptsache in unserem Leben sein soll, dann wäre das ein trostloses Dasein. Wir brauchen mehr zum Leben, wenn es sich lohnen soll. Zum Beispiel brauchen wir ein Ziel, auf das wir zusteuern. Etwas, wenn die Gesundheit einmal fehlt, die Nahrung etwas spärlicher ausfällt, eine Erfüllung, die von den Umständen unabhängig ist. Es geht also nicht um eine Bereicherung unseres Lebens, um das immer mehr haben wollen. Vergessen wir das nie, dass wir sterben müssen, dass wir nichts mitnehmen können und wir am Ende unseres Lebens vor dem lebendigen Gott stehen werden. Haben wir dann Werte, die vor seinen Augen Bestand haben? Einst wird kommen der Tag, an dem sich erschreckend deutlich zeigt, für welchen Weg wir uns entschieden haben. Für den Weg, in den uns die finstere Macht reißen will und dessen Ende der Tod ist, oder für den Weg der Befreiung, dessen Ende das ewige Leben ist. Zwei Mächte werben um uns. Die Gefahr ist sehr groß, wenn wir in unserem Leben nur am Äußeren hängen bleiben. Im Johannesevangelium Kapitel 6 wird uns berichtet, dass Jesus bei seinen Predigten großen Zulauf hatte. Wir begreifen recht gut, was berichtet wird, und es zog Jesu viel Volks nach, darum, dass sie die Zeichen sahen, die er an den Kranken tat. Die Anziehungskraft Jesu wird zur Begeisterung, als er ihnen Brot gibt. Jesus hatte durch viele Zeichen, Wunder und Machttaten seine Vollmacht bezeugt. Dies geschah auch, als er 5000 Männer, die ihm in die Wüste nachgezogen waren, mit 5 Broten und 2 Fischen gespeist und gesättigt hatte. In wunderbarer, geheimnisvoller Weise hat er das Wenige, das vorhanden war, gemehrt, so dass sie alle satt wurden. Jeder der 4 Evangelisten berichtet darüber. So seltsam das geschehen ist, diese Speisung der 5000, ist die im Neuen Testament am ausführlichsten bezeugte Wundergeschichte. Sie erinnert daran, wie der lebendige Gott sein Volk einst auf dem Durchzug durch die Wüste mit dem Manna, dem Himmelsbrot, gespeist hat. Jesus will seinen Zuhörern deutlich machen: Gott ist es, der euch speist und am Leben erhält. Er gibt euch nicht nur das Brot, das euren leiblichen Hunger stillt. Mein Vater gibt euch das wahrhaftige Brot, das sich nicht verzehrt, das wirklich den Namen Himmelsbrot verdient. Das war ein großartiges Angebot. Man versteht sehr wohl, dass die Männer, die sich Jesus angeschlossen hatten, davon hell begeistert waren. Sie sprachen zu ihm: Herr, alle Zeit gib uns dieses Brot. Dann, so dachten sie, sind wir alle Sorgen los. Aber es zeigt sich alsbald, dass sie, gefangen in ihren irdischen Wünschen, den Herrn, dem sie nachgefolgt sind, die Bedeutung seiner Worte noch nicht verstanden haben. Mit seiner ganzen Hoheit und Vollmacht tritt er vor sie hin und spricht: Ich bin das Brot des Lebens. Wer zu mir kommt, der wird nicht hungern, und wer an mich glaubt, den wird nimmermehr dürsten. Brot kommt täglich auf unseren Tisch. Es wird uns im Bäckerladen in vielerlei Form angeboten, als Schwarzbrot, Weißbrot, Knäckebrot, Vollkornbrot. Fest steht, dass wir alle auf diese Grundnahrung nicht verzichten möchten. Irgendwelche Leckerbissen sind kein Ersatz dafür. Wenn Jesus Christus sagt: Ich bin das Brot des Lebens, das ihr zum Leben braucht, wenn ihr nicht hungern und darben wollt, so hebt er damit ganz klar hervor, wie sehr wir auf ihn angewiesen sind. Wer ihn abweist, ist schlecht beraten. Er handelt töricht. In dem Gebet, das Jesus seine Jünger und uns alle gelehrt hat, steht diese Bitte um das tägliche Brot unter den irdischen Anliegen an erster Stelle. Jesus allein kann und will allen leiblichen Hunger stillen. Aber vielmehr noch hält er für jeden von uns das Brot des Lebens bereit. Ich allein mache euch wirklich satt. Nehmt mich auf, lasst mich in euer Leben ein, in euer Herz und Haus. Dann müsst ihr nicht mehr hungern und darben. Reich ist euch alsdann der Tisch gedeckt. So steht unser Herr und Heiland jetzt vor uns. Das sind keine leeren Worte. Jesus hält, was er verspricht. Er lässt uns seine Liebe spüren. Er unterweist und erquickt uns durch sein Wort. Den Zuhörern der Predigt Jesu damals und die Speisung war für die Menschen ein Hinweis, einen solchen Heiland, der die Magenfrage so elegant löst, den können wir brauchen. Es heißt weiter im biblischen Bericht: Da Jesus nun merkte, dass sie kommen würden und ihn haschen, dass sie ihn zum König machten, entwich er abermals auf den Berg, er selbst allein. Wieder blieb er unverstanden. Was half denn das, Tausende auf wunderbare Art zu speisen, wenn einige Stunden später der Hunger dann doch wieder kam? Umsonst hatte sich Jesus Mühe gegeben, sie davon zu überzeugen. Er fing beim Äußeren an, bei ihren Krankheiten und bei ihrem Essensbedürfnis. Von außen wollte er sie nach innen führen, aber die Massen begriffen das einfach nicht. Damals nicht und heute nicht. Brot und Spiel heißt die Parole der Menschheit zu allen Zeiten. Wir sehen an uns selber nur zu gut, sobald unser Herz und unser Gewissen darauf angesprochen wird, dass wir uns ändern sollen, schalten wir ab. Jesus kann nur denen helfen, die merken, wie sehr das Herz hungert und die Seele darbt. Fremd und unverstanden bleibt Jesus für die Massen. Dabei gibt es für ihn keine Schwierigkeiten und Hindernisse. Sieghaft überwindet er Raum und Zeit, Tod und Grab. Es ist das Ziel seiner Arbeit, als Heiland und Retter uns zu befreien aus der Sinnlosigkeit unseres Daseins und aus der Knechtschaft des Todes. Darum will er uns immer wieder, auch heute, deutlich machen, wie groß die Gefahr ist, wenn wir in unserem Leben am Äußeren hängen bleiben. Jesus ist nicht deswegen unser Heiland, weil er unseren Magen satt machen kann. Er hat es zwar damals getan und tut es auch uns immer wieder, aber das Volk hat nicht verstanden, dass es sich dabei um ein Zeichen gehandelt hat. Wer von Jesus so wunderbar gesättigt worden ist, sollte nach einer höheren Speise hungrig geworden sein. Gewöhnliches Brot sättigt und gibt dem menschlichen Körper für einige Stunden Kraft. dann ist der Hunger aufs Neue da und die Sorge kommt wieder. Was wir Menschen brauchen, ist mehr als das tägliche Brot, ist mehr als die Kraft, die das Brot unserem Leibe zu geben imstande ist. Wir brauchen ein Brot, das unser armes, unruhiges Herz satt macht, unser schwaches Herz, das nach Leben, nach Ewigkeit hungert. Lieber Hörer, viele erinnern sich noch an die furchtbaren Hungerjahre nach dem Zweiten Weltkrieg. Ich gehöre auch dieser Generation an und danke Gott, dass er uns wunderbar hindurch geholfen hat, oft in auswegloser Lage. Nach langem Entbehren gibt es wieder Arbeit und Brot, und trotzdem sind wir immer noch arme Menschen. Warum? Weil uns das Beste fehlt. Haben wir es immer noch nicht gemerkt, dass wir Menschen vom Vergänglichen nicht leben können? Dass uns hungert nach Unvergänglichem, nach dem lebendigen Gott? Jesus möchte uns auch jetzt deutlich machen, wie groß die Gefahr ist, wenn wir in unserem Leben am Äußeren hängen bleiben. Vertrauen wir doch unser Leben Jesus Christus an. Er will für uns alle Brot des Lebens sein. Unseren Lebenshunger, unser Verlangen nach einem erfüllten Leben kann er allein stillen. Durch sein Leiden, Sterben und sieghaftes Auferstehen hat er uns mit dem Vater im Himmel versöhnt. Wir dürfen das im Glauben annehmen, unser Leben ihm anvertrauen, unsere Schuld bekennen. Wer es glaubt, dessen Herz wird freudenvoll. Wer dieses Angebot ausschlägt, der hat sich für die ewige Verdammnis entschieden. Weisen wir doch Jesus Christus nicht ab. Es steht zu viel auf dem Spiel. Deine Ewigkeit. Lassen wir uns von ihm beschenken. Jesus ist das Brot des Lebens.

Liebe Zuhörer, Jesus Christus, der Sohn Gottes, wurde Mensch. Er war der Einzige, dessen Lebenslauf schon Jahrhunderte vorher bekannt war. Sein Kommen auf diese Erde gehörte zum Plan Gottes, um uns Menschen vor dem ewigen Verlorensein zu retten. Sein Weg führte ihn zum Kreuz von Golgatha. Josef Kausemann schrieb das Buch »Nahe bei Jesus« und er folgt den Spuren des Herrn auf diesem schweren Weg. 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Ich wünsche Ihnen von Herzen den Frieden Gottes und seine Bewahrung in allen Situationen Ihres Lebens.

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1: Im Studio Dirk Jostes, schönen guten Morgen. Länger arbeiten und möglicherweise niedrigere Renten. Die Rentenkommission der Bundesregierung will offenbar weitreichende Änderungen empfehlen. Das berichtet die Bild. Anna Löwer.
2: Das Gremium schlägt demnach vor, das Renteneintrittsalter schrittweise von derzeit 67 auf 70 Jahre anzuheben. Die Umstellung soll bis Anfang der 2060er Jahre erfolgen. Außerdem könnte das Rentenniveau von derzeit 48 auf 46% sinken. Mit den Vorschlägen soll die gesetzliche Rentenversicherung langfristig stabilisiert werden. Die Rentenkommission will ihren Abschlussbericht Ende Juni vorlegen.
1: Die Bundesregierung beteiligt sich mit 40% am deutsch-französischen Rüstungskonzern KNDS. Das wurde aus Regierungskreisen bekannt. Das Unternehmen baut unter anderem den Kampfpanzer Leopard 2 und die Panzerhaubitze 2000. Zurzeit gehört KNDS der deutschen Familie Krauss-Maffei-Wegmann und der französischen Regierung. Der Wert des Unternehmens wird auf 20 Milliarden Euro geschätzt. Egal ob arbeitslos melden, Bürgergeld oder auch Elternzeit beantragen, alles soll in Zukunft von einer zentralen Plattform ausgehen. Eine Expertenkommission der Bundesregierung arbeitet ab sofort an der sogenannten Sozialplattform. Bis Ende nächsten Jahres soll nun regelmäßig beraten werden. Arbeitsministerin Baas sagt:
3: Wir wollen Schluss machen mit dem Wirrwarr zwischen den Ebenen, das heißt bei den Leistungen zwischen Bund, Ländern und Kommunen. Und die Digitalisierung ist für uns eine Antwort darauf, für einfachere, schnellere und vor allen Dingen unkomplizierte Lösungen, die Bürgerinnen und Bürger auch spüren werden.
1: In den Trümmern des eingestürzten Hauses im sächsischen Görlitz haben Einsatzkräfte die Leiche einer Frau gefunden. Spürhunde hatten die verschüttete Person am Abend entdeckt. Es handelt sich um eine 25-jährige Touristin aus Rumänien. Nach zwei weiteren Vermissten wird weiter gesucht. Der SC Freiburg hat die Überraschung verpasst. Das Finale in der Fußball-Europa League haben die Breisgauer deutlich verloren. 0:3 stand es am Ende gegen Aston Villa aus England. Bei der Eishockey-WM hat das deutsche Team einen ersten Punkt geholt, aber trotzdem knapp gegen Titelverteidiger USA verloren, mit 3:4 nach Penalty-Schießen. Damit bleibt noch eine kleine Chance aufs Viertelfinale.
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4: Wolkig ist es heute Morgen erst einmal, zwischendurch lockert es auch mal auf. Ein paar Schauer sind vor allem im Osten drin. Später wird es im Südwesten öfter freundlich. Dazu wird es ziemlich mild. Die Höchstwerte liegen bei 19 bis 26 Grad. Morgen dann meist trocken, erst freundlich. Später kommen wieder ein paar Wolken rein, maximal knapp 30 Grad.

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1: Liebe Hörer, Vorwürfe machen ist keine Kunst, so sagt man im Volksmund. Und wirklich, Vorwürfe machen, das kostet nicht viel, ist billig, darauf versteht sich jedermann. Wenn etwas schief geht, richten sich die Vorwürfe gegen andere. Sie haben versagt oder das Unglück verschuldet. Zuweilen kann es auch geschehen, dass wir uns selbst bittere Vorwürfe machen, wenn uns das eigene Gewissen verklagt. Wohl uns. Wenn dann aus der fruchtlosen Selbstanklage eine heilsame Reue wird, schlimm wird es, wenn sich die Vorwürfe gegen Gott richten. Die Bibel sagt, wer bist du, o Mensch, dass du mit Gott rechten willst? Das steht uns nicht zu. Denn Gott ist im Himmel, wir sind auf der Erde. Er ist dein Schöpfer, du sein Geschöpf. Im Propheten Hesekiel, Kapitel 18, wird uns berichtet, wie das auserwählte Volk Israel dem lebendigen Gott einen schlimmen Vorwurf macht. Die Väter haben saure Trauben gegessen, aber den Kindern sind die Zähne stumpf geworden. So lesen wir dort. Eine Redensart, die damals von Mund zu Mund ging, als der Prophet Hesekiel Gottes Mund und Bote war. Gott hatte damals nach langem Zuwarten an Jerusalem ein unheimliches Strafgericht vollzogen. Die Stadt fiel in Feindeshand und wurde zerstört. Der Tempel mit Feuer verbrannt. Die Überlebenden werden nach Babel deportiert. Jahrzehnt um Jahrzehnt verging, ohne dass Gott ihres Elends sich erbarmte. Womit haben wir das verdient? So fragten sich die Vertriebenen. Unsere Väter haben den Herrn erzürnt. In den Generationen, die vor uns waren, hat sich sein Zorn wie eine Lawine aufgestaut. Wir aber, die Nachfahren, müssen für ihre Sünden büßen. Wir müssen es ausbaden, was sie verschuldet haben. Hier steckt ein Vorwurf, der sich gegen Gott richtet. Man hält ihm vor, dass er ungerecht verfahre, wenn er die Söhne, die Sünden der Väter büßen lässt. Gott wird in seinem Volk immerhin als der Richter anerkannt. Man hält ihm nun vor, dass er die Falschen bestrafe. Wir werden uns hüten, über die Leute, die damals in Babel so dachten und redeten, den Stab zu brechen. Auch heute empfinden viele Menschen, auch in unserem Volk so. Auch im Blick auf den letzten Krieg, wo auch viele Zivilisten durch den Bombenkrieg und besonders durch die Vertreibung vieler Männer und Frauen und besonders Kinder schlimme Not erleiden mussten und Hunderttausende grässlich umkamen. Wir müssen die Zeche bezahlen. Unser Leben, unsere Heimat und unsere Zukunft. Alles mussten wir hergeben, weil einige wenige so viel Elend über Europa brachten. Es ist nicht leicht, auf solche Fragen und Klagen eine hilfreiche Antwort zu finden. Die Vernunft lässt uns hier im Stich. Darum ist es gut, dass Gott damals unter den Verbannten in Babel diesen Propheten erweckte und durch dessen Mund selbst zu diesem Vorwurf Stellung nahm. Eine deutliche Antwort lässt er den Gefangenen zuteil werden, deren Herz sich gegen ihn verbittert hat. So wahr ich lebe, dieses Sprichwort soll nicht mehr unter euch umgehen in Israel. Diesen Vorwurf will ich, euer Gott, nicht mehr aus eurem Munde hören. Nicht nur, weil es euch nicht zusteht, mich zur Rechenschaft zu ziehen, sondern weil er nicht zutrifft. Vielmehr die Wahrheit verzerrt. Denn siehe, alle Seelen sind mein, des Vaters Seele wie des Sohnes Seele, mein sind sie. Die Seele, die sündigt, soll sterben. Mit anderen Worten, jeder, ob Vater oder ob Sohn, ist mir, seinem Schöpfer, Gebieter und Richter, verantwortlich. Bei seiner Sünde will ich jeden Einzelnen behaften. Keiner wird von Gott auf die Sünden der Väter ein für allemal festgelegt, so dass man dies, ihre Sünden büßen, sein unabänderliches Schicksal wäre. Es ist vielmehr so, dass Gott, so gewiss er ein lebendiger Gott ist, mit jeder neuen Generation, ja mit jedem Einzelnen, eine ganz lebendige Geschichte hat. Bekehrt sich der Gottlose, lässt er von seinem Unrecht und übt Gerechtigkeit, so soll aller seiner Übertretungen, die er begangen hat, nicht mehr gedacht werden. Er soll nicht sterben, vielmehr am Leben bleiben und umgekehrt. Verlässt der Gerechte den Weg des Gehorsams und betritt er den Weg des Sünders, indem er mutwillig und trotzig Böses tut, so wird sein früherer Gehorsam ihn nicht retten. In seiner Sünde, die er getan hat, darin soll er sterben. Gott hält für beide, den Gottlosen und Gerechten, das heute der Entscheidung offen und fällt in jedem Fall sein Urteil so, dass die persönliche Entscheidung des Einzelnen auf der Waage liegt. Keiner soll und kann sich darüber beklagen, dass ihm nicht ganze Gerechtigkeit von Gott her widerfährt. Lieber Hörer, warum legt uns Gott nicht auf die Vergangenheit fest? Was bewegt ihn dazu, diesen freien Raum persönlicher Entscheidung inmitten aller übergreifenden Zusammenhänge von Schuld und Schicksal zu gewähren und dies gegen den Vorwurf, er lasse die Söhne zu Unrecht für die Sünden der Väter büßen, so bestimmt und deutlich ins Feld führen? Tut er es nur deshalb, weil er sich nur selbst verteidigen wollte? Das hat unser Gott nicht nötig. Darum ist er Gott. Er eröffnet den Raum zur Umkehr, weil er am Tode des Gottlosen keine Freude hat. Meinst du, dass ich gefallen habe am Tode des Gottlosen und nicht vielmehr daran, dass er sich bekehre und lebe? Lieber Hörer, wenn wir vor Augen haben, wie ein Mensch durch seinen Gehorsam gegen Gott verblendet, sich in Unheil verstrickt, wie er das Glück seiner Ehe vielleicht durch den berühmten Zeitensprung oder durch Drogen und Alkohol ruiniert, so denken wir schnell, geschieht ihm gerade recht. Bei anderen sagen wir vielleicht, er hat es nicht besser verdient, weil er die kostbare Gabe seiner Gesundheit durch Habgier, durch Ehrsucht aufs Spiel setzte. Gott denkt anders. Er, der den Menschen sich selbst zur Freude schuf, er sagt, ich habe kein Gefallen am Tode des Sterbenden, spricht Gott der Herr. Weder daran, dass dieser sich selbst zerstört, noch daran, dass ihm ein Urteil mit tödlicher Schärfe trifft und treffen muss um seiner Frevel willen. Das ist vielmehr Gottes Freude, der Mensch, der sich aufmacht und zu ihm umkehrt, der das Böse von sich tut und nach dem trachtet, was gut und von Gott geboren ist, der nicht den Tod, sondern das ewige Leben wählt, der allein bei Jesus Christus, dem Sohn Gottes, zu finden ist. Ein gezielter Angriff auf unser unbußfertiges Herz bildet den mächtigen Abschluss der göttlichen Antwort beim Propheten Hesekiel. Kehrt um, kehret euch ab von allen euren Übertretungen, damit sie euch nicht Anstoß zur Verschuldung werden. Werft von euch alle Übertretungen, die ihr begangen habt. Warum wollt ihr sterben, Haus Israel? Einmal mehr wird hier offenbar, wie wir Menschen dem lebendigen Gott gar nichts vormachen können. Er durchschaut uns. Er sieht auch jeden jetzt von uns. Haben wir alle schon einmal eine klare Entscheidung für Jesus Christus getroffen? Es geht nicht um unsere christliche Erziehung oder um fromme Gefühle, sondern darum, dass wir unserem Herrn Jesus unsere Schuld bekannt, um Vergebung gebeten und ihm die Führung unseres Lebens anvertraut haben. Hat dir der Heilige Geist schon die Gewissheit ins Herz geschenkt, dass du ein Kind Gottes bist, weil du alles unter das Kreuz Jesu gebracht hast? Lieber Hörer, gehörst du auch zu diesen Menschen, die meinen, ich habe zu viel gesündigt, mir kann nicht vergeben werden? Zu viel Schuld belastet meine Vergangenheit, als dass ich noch einmal neu mit Gott beginnen könnte. Als ob es eine Sünde in deinem Leben gäbe, die Gott nicht vergeben könnte. Die Bibel sagt, das Blut Jesu Christi, seines Sohnes, reinigt uns von aller Untugend. Jesus will dein Leben, nicht den Tod des Sünders. An jedem Ort, in jeder Lage darf das Leben mit Gott neu beginnen. Er, dein Gott, wartet auf dich. Deine Bekehrung, heute und jetzt. Aufbegehren? Nein. Umkehren. Dies eine tut Not.

0: Liebe Zuhörer, wir leben in einer Zeit, in der das Übersinnliche, das Okkulte immer gesellschaftsfähiger wird. Aberglaube, Magien, Spiritismus und geheimnisvolle Heilslehren verwirren unsere Köpfe. Was steckt denn dahinter? Wir möchten helfen, Licht in das Dunkel zu bringen und
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2: Verkehrsexperten hingegen befürchten, dass weniger Sonderfahrten und private Fahrstunden zu weniger Qualität führen könnten. Manfred Wirsch vom Deutschen Verkehrssicherheitsrat betont im ZDF.
3: Es ist doch wichtiger, die Fahrkompetenz zu erwerben. Und der Führerschein, das ist ja letztendlich nur ein Testat am Ende eines Ausbildungsprozesses.
2: Panne im britischen Radio. Dort hatte ein Sender König Charles versehentlich für tot erklärt. Hintergrund war wohl ein technischer Fehler, heißt es. Mittlerweile hat sich der Sender entschuldigt und Entwarnung gegeben. Charles ist wohlauf. Er ist zurzeit zu Besuch in Nordirland. Der SC Freiburg hat die Überraschung verpasst. Das Finale in der Fußball-Europa League haben die Breisgauer verloren. 0:3 stand es am Ende gegen Aston Villa aus England. Die Enttäuschung der Mannschaft ist groß, sagt Freiburg-Trainer Julian Schuster beim Fernsehsender RTL. Aber
4: dieser heutige Tag ist für uns eine Erfahrung, aus der werden wir lernen, aus der werden wir besser werden. Heute hier 90 Minuten ist alles immer möglich in einem Spiel. Wir haben es nicht gebracht, aber es wird uns stärker machen.
2: Die deutsche Eishockey-Nationalmannschaft hat ein vorzeitiges WM aus abgewendet. Das DEB-Team verliert gegen die USA mit 3:4 nach Penaltyschießen. Weil es zum Ende der regulären Spielzeit aber 3:3 stand, bekommt Deutschland seinen ersten Punkt und hat noch die Chance aufs Viertelfinale.
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6: Wolkig ist es heute Morgen erst einmal, zwischendurch lockert es auch mal auf. Ein paar Schauer sind vor allem im Osten drin. Später wird es im Südwesten öfter freundlich. Dazu wird es ziemlich mild. Die Höchstwerte liegen bei 19 bis 26 Grad. Morgen dann meist trocken, erst freundlich. Später kommen wieder ein paar Wolken rein, maximal knapp 30 Grad.

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1: Letzte Worte im Leben eines Menschen sind oft ehrliche Worte. Sie stellen oftmals eine Zusammenfassung, ein Fazit ihres Lebens dar. Letzte Worte geben uns tiefen Einblick in das Innere eines Menschen. Und so waren die letzten Worte des großen Kaisers Augustus, bevor er starb, die: Habe ich meine Rolle gut gespielt? Nun, so klatscht Beifall, denn die Komödie ist zu Ende. Nun, das lässt doch tief blicken. Die Komödie ist am Sterbebett wirklich zu Ende. Der Vorhang wird hochgezogen und der Blick hinter die Kulissen ist frei. Wie schlimm, wenn man dann nicht auf das vorbereitet ist, was danach kommt. Wie viele treffen keine Vorsorge für die Ewigkeit. Sie ignorieren die Gedanken an das Ende. Ja, und dann stehen sie plötzlich vor den Toren der Ewigkeit, ohne Hoffnung und voller Furcht vor dem, was jetzt kommt. Plötzlich wird ihnen bewusst, dass sie falsch gelebt haben. All das, was ihnen im Leben wertvoll war, alles, wofür sie gekämpft, sich eingesetzt und abgemüht hatten, zerschmilzt jetzt im Licht der Ewigkeit zu einem Nichts. Wie anders ist das bei Menschen, die in ihrem Leben Gott vertraut haben und sich auch jetzt in der letzten Stunde in Gott geborgen wissen dürfen. In der Apostelgeschichte lesen wir von Stephanus, dem ersten christlichen Märtyrer. Wegen seines Glaubens wurde er zum Tode verurteilt. Steinigung. Und als die Steine auf ihn niederprasselten, hob er sein Angesicht zum Himmel und rief: Herr Jesus, nimm

meinen Geist auf. Das ist ein Unterschied. Stephanus war erfüllt von der Gewissheit, dass er gleich in eine unaussprechliche Herrlichkeit eingeht, dass Jesus und unendliche Freude auf ihn warten. Neulich las ich in einem Buch etwas über Christenverfolgung in kommunistischen Staaten. Ein Kommunist, der schon viele Exekutionen von Christen miterlebt hatte, kam mit einem Christen ins Gespräch und sagte: »Ich habe viele von euch sterben sehen. Die Christen sterben anders. Was ist euer Geheimnis?« Ja, und genau um dieses Geheimnis geht es in dieser Sendung. Dieses Geheimnis können wir nur lüften, wenn wir das Lebensende und die letzten Worte eines ganz besonderen Menschen betrachten. Jesus Christus, der Sohn Gottes. Es war vor ungefähr 2000 Jahren in Jerusalem. Jesus hatte sich freiwillig seinen Feinden gestellt, die ihn zum Tode verurteilten. Er ließ es sich gefallen, von den Römern brutal ans Kreuz genagelt zu werden, um dort einen schmachvollen Tod zu erleiden. Es war ungefähr 9 Uhr morgens auf dem Hügel namens Golgatha vor den Toren Jerusalems. Das Kreuz mit dem geschundenen Leib des Herrn Jesus wurde aufgerichtet. Links und rechts neben ihm hingen 2 Verbrecher, ebenfalls am Kreuz, und warteten auf den Tod. Ja, und plötzlich öffnet Jesus den Mund. Er betet zu seinem Vater im Himmel. Er betet nicht für sich selbst, sondern für seine Feinde, die ihn ans Kreuz genagelt hatten. Seine Liebe zu uns Menschen ist unfassbar. Sein Leben hier auf der Erde hatte nur das eine Ziel, Menschen zu retten und sie für das Reich Gottes zu gewinnen. Menschen von ihrem bösen Herzen zu befreien und Platz für Gottes Liebe zu schaffen. Dieses Ziel verliert der Sohn Gottes auch in den letzten Stunden seines Erdenlebens nicht aus den Augen. Bitte, Vater, vergib ihnen ihre Schuld. Eine Liebe, die stärker ist als die eigenen Schmerzen und Todesqualen. Und plötzlich wendet er, Jesus Christus, seinen Gott zu einem der Verbrecher und kommt mit ihm ins Gespräch. Einer von den beiden erkennt kurz vor seinem Tod, dass dieser Sterbende neben ihm, Jesus Christus, der Heiland und Erlöser der Menschen ist. Und er sagt sich: »Dieser Mann ist meine Hoffnung. Dieser Mann ist Gottes Sohn, dem der Tod nichts anhaben kann. Er geht jetzt in sein Reich.« Und so bittet er den Herrn Jesus: »Nimm mich mit, ich glaube an dich, ich vertraue dir, vergib mir meine Schuld.« Und es ist damals genauso gewesen wie heute. Jesus hört das Gebet des Sünders, der aus der Verlorenheit um Hilfe ruft. Und Jesus richtet die wunderbare Verheißung an ihn. In Lukas 23, Vers 43: »Wahrlich, wahrlich, ich sage dir, heute wirst du mit mir im Paradies sein.« Dieser Mensch hatte noch im letzten Augenblick Gottes Liebe in Jesus Christus erkannt und ergriffen. Nun konnte er getrost sterben. Er ging jetzt ein in Gottes Reich mit Jesus. Inzwischen ist es ungefähr 12 Uhr mittags geworden. Viele Menschen stehen herum. Sie schütteln voller Verachtung den Kopf und fangen an zu spotten. »Wenn du der Sohn Gottes bist, warum steigst du da nicht herab vom Kreuz?« Plötzlich wird es stockdunkel. Eine Sonnenfinsternis. Zufall? Nein, es muss mit dem Mann am Kreuz zusammenhängen. Da, ein Ruf Jesu Christi hinein in die Dunkelheit. Es ist ein Schrei der Verzweiflung. Eli, Eli, lema sabachthani. Auf Deutsch: mein Gott, warum hast du mich verlassen? Matthäus 27, Vers 46. Wie? Gott hat ihn verlassen? Das kann doch nicht wahr sein. Doch, es ist wahr. Und hier kommen wir jetzt zum Kern des christlichen Evangeliums. Hier wird das Geheimnis gelüftet, warum Jesus Christus ans Kreuz ging. Hier verstehen wir dann auch seine letzten Worte. Er tat es nämlich um unserer Sünde willen. Die Bibel sagt: »Wir alle gingen in die Irre wie die Schafe. Ein jeder sah auf seinen Weg, aber der Herr warf unser aller Sünde auf ihn«, nämlich auf Jesus Christus. Jesaja 53, Vers 6. Die Sündenschuld aller Menschen lag in diesem Moment auf den Schultern des Herrn Jesus. Auch ihre und meine Sünden, alles, was wir verkehrt gemacht haben und vor allen Dingen auch unsere Gottlosigkeit. Und diese, unsere Sünden, trennten nun Jesus Christus von dem heiligen, sündlosen Gott. Gott konnte keine Gemeinschaft mehr mit ihm haben und er musste sich von ihm für eine kurze Zeit trennen. Dieses Getrenntsein von Gott war für Jesus so schrecklich, dass dieser Schrei über seine Lippen kam. Merken wir, wie schrecklich dieser Todeskampf am Kreuz für Jesus war?
und doch ließ er alles mit sich geschehen. Aus Liebe zu seinem Vater im Himmel und aus Liebe zu uns. Inzwischen war es 3 Uhr nachmittags. Schon 6 Stunden hing Jesus am Kreuz und rang mit dem Tod. Und dann öffnete er noch einmal seinen Mund und ruft: Es ist vollbracht. Vater, ich befehle meinen Geist in deine Hände. Nachzulesen in Johannes 19, Vers 30 und Lukas 23, Vers 46. Der Herr Jesus will hier sagen: Ich habe meinen Auftrag ausgeführt. Ich habe alles getan, was mir Gott, mein Vater, befohlen hatte. Ich habe alles getan, um den verlorenen, von der Sünde geknechteten Menschen den Weg zum Himmel zu bahnen. Ich habe mein Leben für sie geopfert und mein Blut zur Reinigung ihrer Sünden gegeben. Er hat die Strafe für unsere Sünden stellvertretend auf sich genommen. Ja, er ist gestorben, damit wir leben können. Wie unendlich dankbar dürfen wir ihm dafür sein. Und jetzt konnte Jesus getrost den leiblichen Tod auf sich nehmen. Wie er im Leben auf seinen himmlischen Vater vertraute, so vertraute er ihm jetzt auch im Sterben. Vater, ich befehle meinen Geist in deine Hände. Das waren die letzten Worte des Herrn Jesus, und dann starb er. Aber er blieb nicht im Grab. Nach 3 Tagen weckte Gott ihn wieder von den Toten auf. Er verließ als strahlender Sieger das Grab. Der Tod und die Sünde waren besiegt. Nun kann jeder, der an Jesus glaubt, an diesem Sieg teilhaben. Jeder kann Sündenvergebung empfangen und seine Gnade in Anspruch nehmen. Kein Mensch braucht mehr wegen seiner Sündenschuld verloren zu gehen, weil nämlich ein anderer, weil Jesus Christus für ihn stellvertretend gestorben ist. Letzte Worte sind ehrliche Worte. 1986 explodierte die Raumfähre Challenger kurz nach dem Start. Die ganze Mannschaft, 5 Männer und 2 Frauen, fanden den Tod. Ihre letzten Worte wurden auf Tonband aufgezeichnet und veröffentlicht. Unter anderem hört man eine Männerstimme, wie sie Sekunden vor dem Tod den 23. Psalm zitiert. Der Herr ist mein Hirte. Mir wird nichts mangeln. Und ob ich schon wanderte im finstern Tal, fürchte ich kein Unglück, denn du bist bei mir. Ich werde bleiben im Hause des Herrn immer da. Aus diesen Worten klingt tiefe Gewissheit und ein tiefes Getrostsein. Hier musste die Furcht vor dem Tod weichen, weil Jesus Christus ihn besiegt hat. Wer Jesus hat, der hat das Leben. Liebe Hörer, und nun noch ein ganz persönliches Wort an Sie. Wie werden einmal Ihre letzten Worte sein? Werden sie von Furcht und Hoffnungslosigkeit oder von tiefer Gewissheit des ewigen Heils durchdrungen sein? Noch ist Zeit, mit Gott ins Reine zu kommen und seine Gnade und Liebe anzunehmen. Lassen Sie es doch in Ihrem Leben zu einer Kehrtwendung kommen. Öffnen Sie sich Gottes Gnade. Bitten Sie ihn um Vergebung Ihrer Schuld und übergeben Sie ihm die Führung Ihres Lebens. Dann dürfen Sie ohne Furcht in die Zukunft blicken. Dann dürfen Sie gewiss sein, dass in allen Lebenslagen eine starke Hand Sie festhält und sicher hindurchbringt. Wir wollen noch beten. Herr Jesus Christus, wir danken dir dafür, dass du am Kreuz aus Liebe zu uns den Schmerz und den Tod ertragen hast. Danke, dass du unsere Sünden getilgt hast. Herr Jesus, du bist auferstanden und lebst und wartest darauf, dass Menschen zu dir kommen, damit du sie mit Gnade beschenken kannst. Bitte segne jetzt auch meine Zuhörer und stärke ihren Glauben und ihr Vertrauen auf dich und auf dein Wort in der Bibel. Amen.

0: Liebe Zuhörer, Jesus Christus, der Sohn Gottes, wurde Mensch. 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Ich wünsche Ihnen von Herzen den Frieden Gottes und seine Bewahrung in allen Situationen Ihres Lebens.
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0: des schönen guten Morgen. Länger arbeiten und möglicherweise niedrigere Renten. Die Rentenkommission der Bundesregierung will offenbar weitreichende Änderungen empfehlen. Das berichtet die Bild. Anna Löwer.
1: Das Gremium schlägt demnach vor, das Renteneintrittsalter schrittweise von derzeit 67 auf 70 Jahre anzuheben. Die Umstellung soll bis Anfang der 2060er Jahre erfolgen. Außerdem könnte das Rentenniveau von derzeit 48 auf 46% sinken. Mit den Vorschlägen soll die gesetzliche Rentenversicherung langfristig stabilisiert werden. Die Rentenkommission will ihren Abschlussbericht Ende Juni vorlegen.
0: Die Bundesregierung hat sich entschieden, beim deutsch-französischen Rüstungskonzern KNDS einzusteigen. Wie es aus Regierungskreisen heißt, soll Deutschland zunächst 40% der Anteile kaufen. Mehr von Jana Klonikowski.
2: Der Konzern KNDS stellt unter anderem den Kampfpanzer Leopard 2 oder auch Munition her. Er gehört bisher dem französischen Staat und der deutschen Eigentümerfamilie Krauss-Maffei-Wegmann, die sich wohl aber aus dem Unternehmen zurückziehen will. Deutschland und Frankreich sollen dann künftig zu gleichen Teilen an dem Rüstungskonzern beteiligt sein. Was das den Bund kosten wird, ist nicht bekannt.
0: Egal ob arbeitslos melden, Bürgergeld oder auch Elternzeit beantragen, alles soll in Zukunft von einer zentralen digitalen Plattform ausgehen. Eine Expertenkommission der Bundesregierung arbeitet ab sofort an der sogenannten Sozialplattform. Bis Ende nächsten Jahres soll nun regelmäßig beraten werden. Elon Musk plant mit seinem Raumfahrtunternehmen SpaceX den wohl bislang größten Börsengang der Geschichte. Dabei könnten bis zu 75 Milliarden Dollar eingesammelt werden. Das Geld soll unter anderem in Projekte für künftige Missionen zum Mond und zum Mars fließen. Der SC Freiburg hat die Überraschung verpasst. Das Finale in der Fußball-Europa League haben die Breisgauer deutlich verloren. 0:3 stand es am Ende gegen Aston Villa aus England. Bei der Eishockey-WM hat das deutsche Team einen ersten Punkt geholt, aber trotzdem knapp gegen Titelverteidiger USA verloren, mit 3:4 nach Penalty-Schießen. Damit bleibt noch eine kleine Chance aufs Viertelfinale.
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4: Wolkig ist es heute Morgen erst einmal, zwischendurch lockert es auch mal auf. Ein paar Schauer sind vor allem im Osten drin. Später wird es im Südwesten öfter freundlich. Dazu wird es ziemlich mild. Die Höchstwerte liegen bei 19 bis 26 Grad. Morgen dann meist trocken, erst freundlich. Später kommen wieder ein paar Wolken rein, maximal knapp 30 Grad.

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1: Lieber Zuhörer, es ist schon über 20 Jahre her, als ich während meiner Bibelschulzeit zusammen mit einigen Brüdern eine kleine Missionsgebetsgruppe gründete. Wir beteten regelmäßig für bestimmte Länder, die für das Evangelium von Jesus Christus bis dahin verschlossen waren. Wir beteten um geöffnete Türen. Ganz besonders beteten wir damals für Albanien. Es gab kein anderes Land in Europa, das sich so entschieden und konsequent der christlichen Botschaft verschlossen hatte. Das war für uns junge Bibelschüler eine große Herausforderung, hier um ein Wunder Gottes zu beten. Herr Jesus, öffne dieses Land für dein Evangelium. Und es dauerte ungefähr 10 Jahre, bis das große Wunder geschah. Im Zuge des politischen Umbruchs öffneten sich plötzlich Türen für das Evangelium. Und kurze Zeit später gab es schon eine größere Anzahl christlicher Missionare, die von Jesus Christus in dieses Land gesandt wurden, um die lebensrettende Botschaft vom Kreuz zu verkündigen. Ja, und heute gibt es dort etliche christliche Gemeinden, und wir können dem Herrn nur danken, dass er die verschlossenen Türen dieses Landes und auch anderer Länder geöffnet hat. In Jesaja 45, in den Versen 2-3, spricht der Herr: Ich will vor dir hergehen und das Bergland eben machen. Ich will die ehernen Türen zerschlagen und die eisernen Riegel zerbrechen und will dir heimliche Schätze geben und verborgene Kleinode, damit du erkennst, dass ich der Herr bin, der dich bei deinem Namen ruft, der Gott Israels. Auch heute gibt es noch viele, viele verschlossene Türen, für deren Öffnung wir beten sollten. Nicht nur in der Weltmission, sondern auch in unserem persönlichen Leben. Weißt du um verschlossene Türen in deinem Leben, lieber Zuhörer? Ich traf neulich jemanden, der mir von seiner großen Not berichtete. Da ist die Tochter an den Alkohol geraten und nun ist sie süchtig geworden. Sie kommt von diesem Zeug nicht mehr los. Mein Gegenüber sagte mir voller Verzweiflung, sie möchte so gerne frei werden, aber sie steht wie vor einer verschlossenen Tür. Sie schafft es einfach nicht. Bitte bete doch dafür. Ich mache dir Mut, ganz neu den Gebetskampf aufzunehmen und den Herrn Jesus darum zu bitten, die verschlossenen Türen und Gefängnisse deines Lebens zu öffnen. Ganz egal, was das für Türen auch sein mögen. Manchmal haben sich in einer Familie oder Ehe die Herzen verschlossen. Man lebt zwar noch miteinander, aber doch eher nebeneinander her. Kaum noch Gespräche und wenn, dann meistens nur Vorwürfe und Streitereien. Und alles gut gemeinte Reden und Handeln scheint nichts zu fruchten. Man steht wie vor einer verschlossenen Tür. Und es scheint so aussichtslos zu sein. Du möchtest zwar, aber du schaffst es nicht, diese Tür aufzubrechen. Der Herr weiß es. Er kennt doch deine begrenzten Möglichkeiten und deine verzweifelten Versuche. Er weiß, wie oft du in deinem Leben schon an der verschlossenen Tür gerüttelt hast. Vielleicht ist es eine sündige Gebundenheit, die dich wie in einem finsteren Gefängnis festhält. Du möchtest davon loskommen und in die Freiheit ausbrechen. Aber da ist eine Kraft in dir, die dich gefangen hält und dich zwingt, die Sünde wieder zu tun. Kennst du das? Da ist vielleicht der Jähzorn, der dich gefangen hält, oder die Unversöhnlichkeit. Da schiebt sich eine dunkle Mauer der Schuld zwischen zwei Menschen und es kommt einfach nicht zur Versöhnung. Zwischen Mann und Frau, zwischen Kindern und Eltern, zwischen Arbeitskollegen und Glaubensgeschwistern. Die eiserne Tür scheint so stark und mächtig zu sein. Du, der Herr Jesus weiß es, und er verlangt nicht von dir, dass du die Türen aufbrichst. Nein, das ist seine ganz persönliche Sache. Der Herr sagt dir, Ich will vor dir hergehen und das Bergland eben machen. Ich will die ehernen Türen zerschlagen und die eisernen Riegel zerbrechen. Jesaja 45, Vers 2. Und in Offenbarung 3, in den Versen 7 und 8, sagt der Herr Jesus Christus der Gemeinde zu Philadelphia: Das sagt der Heilige, der Wahrhaftige, der da hat den Schlüssel Davids, der auftut und niemand schließt zu, der zuschließt und niemand tut auf. Ich kenne deine Werke. Siehe, ich habe vor dir eine Tür aufgetan und niemand kann sie zuschließen. Denn du hast eine kleine Kraft und hast mein Wort bewahrt und hast meinen Namen nicht verleugnet. Nur der Herr Jesus Christus hat die Kraft, die Macht und die Autorität, die eisernen Türen in unserem Leben aufzubrechen und hoffnungslose Situationen zu wenden. Wie gut, dass er uns hier zusagt, dass nicht unsere kleine Kraft ausschlaggebend ist, sondern seine grenzenlose Macht. Was er aber benötigt, ist unser Glaube. Was er in unserem Leben finden möchte, ist die Treue ihm und seinem Wort gegenüber. Dann haben wir die Verheißung, dass unsere Gebete nicht vergeblich sind. Matthäus 7, Vers 7: Bittet, so wird euch gegeben. Klopfet an, so wird euch aufgetan. Lieber Zuhörer, fasse doch neuen Mut in Bezug auf deine verschlossenen Türen. Ob du in gesundheitliche Nöte geraten bist oder ob du deinen Arbeitsplatz verloren hast und jetzt dringend neue Arbeit benötigst, komm zum Herrn Jesus. Überprüfe aber, ob nicht Sünde und Schuld in deinem Leben ist, ob du mitverantwortlich bist, dass die Türen bisher nicht aufgegangen sind. Lass dich durch die Not deines Lebens dahin bringen, gerade über diese Frage nachzudenken. Wo sich Schuld bei dir findet, zögere nicht, sie im Gebet dem Herrn Jesus zu bekennen und darüber Buße zu tun. Hör mal, was das Volk Israel mit dem Herrn erlebte, als es auf Abwege geriet und es in ihrem Leben plötzlich dunkel wurde. Ich lese aus Psalm 107, ab Vers 10. Die da sitzen mussten in Finsternis und Dunkel, gefangen in Zwang und Eisen, weil sie Gottes Gebote ungehorsam waren und den Ratschluss des Höchsten verachtet hatten, so dass er ihr Herz durch Unglück beugte und sie dalagen und ihnen niemand half, die dann zum Herrn riefen in ihrer Not, und er half ihnen aus ihren Ängsten und führte sie aus Finsternis und Dunkel und zerriss ihre Bande. Die sollen dem Herrn danken für seine Güte und für seine Wunder, die er an den Menschenkindern tut, dass er zerbricht eherne Türen und zerschlägt eiserne Riegel. Rufe zum Herrn Jesus, bitte ihn darum, dir deine Sünden und dein Versagen zu vergeben. Habe den Mut, dich vor dem Herrn zu demütigen und ihm alles zu sagen, was verkehrt gelaufen ist. Der Herr Jesus wartet darauf und möchte dir die Schuld vergeben und das Dunkel in Licht verwandeln. Er möchte endlich dieses verrostete eiserne Tor, das dich gefangen hält, aufbrechen, damit du Rettung, Erlösung und Befreiung erfährst. Vielleicht sind es okkulte Dinge, mit denen du dich eingelassen hast. Aberglauben, Wahrsagerei, Spiritismus und so weiter. Die finsteren Bande zerbrechen in dem Moment, in dem du den rettenden Namen des Herrn Jesus anrufst und dich ihm ganz und völlig auslieferst. Am Kreuz von Golgatha hat er die entscheidende Tür aufgebrochen, die zum ewigen Leben führt. Dort am Kreuz von Golgatha, als er für unsere Sünden gestorben und nach 3 Tagen wieder auferstanden ist, hat er Sünde, Tod und Teufel besiegt. Ja, der Herr Jesus ist der Triumphator über alles Böse, über alles, was uns gefangen nehmen und uns in die ewige Hölle ziehen will. Komm zum Herrn Jesus, übereigne ihm bewusst alle Bereiche deines Lebens. Und damit kommen wir zu der einzigen Tür, die der Herr Jesus nie und nimmer aufbricht. Er bleibt nämlich so lange vor dieser Tür stehen, bis du bereit bist, sie zu öffnen. Es gibt eine einzige Tür, die nur von innen eine Klinke hat. Und das ist die Tür zu deinem Herzen. Für alle anderen Türen in unserem Leben ist der Herr Jesus zuständig. Aber für diese Tür haben wir die Verantwortung. Die müssen wir öffnen. In Offenbarung 3, Vers 20 sagt der Herr Jesus: Siehe, ich stehe vor der Tür und klopfe an. Wenn jemand meine Stimme hören wird und die Tür auftun, zu dem werde ich hineingehen. Ist der Herr Jesus Christus schon dein Heiland und Erlöser geworden? Hast du Gewissheit darüber, dass deine Sündenschuld vergeben ist und du ewiges Leben von ihm empfangen hast? Wenn nicht, dann öffne ihm noch heute deine Herzenstür. Bitte ihn darum, in dein Leben zu treten und dir deine Schuld zu vergeben. Lade ihn ein, dein Leben neu zu machen. Und wenn du schon bekehrt bist, bleibt immer noch die Frage, ob der Herr Jesus nicht nur dein Heiland und Erlöser geworden ist, sondern auch dein Herr, der das Sagen in deinem Leben hat. Auch dafür hast du Verantwortung, ihm die Tür zu deinen verschiedenen Lebensbereichen zu öffnen, über die er bestimmen will. Gib dich ihm neu hin, öffne deine Herzenstür ganz weit, und dann wird der Herr sich persönlich an die verschlossenen Türen begeben, die dir schon so lange Not machen. Erst wenn du dich ihm ganz neu auslieferst, wirst du die Erfahrung machen, dass er Türen aufbricht und neues, helles Licht in dein Leben kommt. Vertraue ihm. Wir wollen noch beten. Herr Jesus Christus, du kennst unsere kleine Kraft und siehst, wie wir uns oft abmühen. Bitte greif in unser Leben ein. Wir machen dir unsere Tür ganz weit auf, damit du in unserem Leben vollbringen kannst, was wir nicht schaffen. Dir sei Lob, Preis und Ehre. Amen.

0: 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Ich wünsche Ihnen Gottes reichen Segen. 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
1: Wenn Sie möchten, dürfen Sie jetzt mitbeten. Vater unser im Himmel, geheiligt werde dein Name. Dein Reich komme, dein Wille geschehe, wie im Himmel, so auf Erden. Unser tägliches Brot gib uns heute und vergib uns unsere Schuld, wie auch wir vergeben unseren Schuldigern. Und führe uns nicht in Versuchung, sondern erlöse uns von dem Bösen. Denn dein ist das Reich und die Kraft und die Herrlichkeit in Ewigkeit. Amen.

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1: Herzlich willkommen zum Radioprogramm des Missionswerkes Werner Heukelbach. 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Und nun spricht zu Ihnen Rudi Joas. Liebe Zuhörerinnen und Zuhörer, nun haben wir die Schwelle vom alten ins neue Jahr überschritten. Rückblickend gab es an vielen Orten in dieser Welt Kummer und Herzeleid. Teilweise von uns Menschen angezettelt und verursacht oder durch Naturereignisse ausgelöst. Da ist der schon viele Jahre lange Krieg im Irak, der trotz aller Bemühungen bis jetzt noch kein Ende fand. In Afghanistan hat man sich den Kampf gegen Terroristen auch einfacher vorgestellt, oder ich brauche nur die ungeheuerlichen Katastrophen in vielen Teilen der Welt durch Erdbeben, Tsunamis, Überschwemmungen oder Vulkanausbrüchen zu nennen. So könnte man fortfahren, das verflossene Jahr in Grau und Schwarz zu malen. Doch lasst es uns abhaken. Vorbei ist vorbei. Schnell gehen wir zur Tagesordnung über, wenn es uns selbst nicht getroffen hat. Was aber bringt das neue Jahr? So steigt aus manchem Herzen die Frage auf. Nun, keiner weiß es, und das ist auch gut so. Doch wenn wir in unserer Gottlosigkeit weitermachen, habe ich allergrößte Bedenken für unser Volk und für alle Völker der Erde, denn die Bibel sagt, Gerechtigkeit erhöht ein Volk, aber die Sünde ist der Menschen Verderben. Liebe Hörerinnen und Hörer, sehr herzlich grüßen wir euch vom Missionswerk und wünschen alles Gute und Gottes Segen zum neuen Jahr. Könnten wir jetzt zu Beginn einmal stillstehen und in uns hineinschauen? Denn eine Rückbesinnung auf unseren Gott und Schöpfer wäre die vordringlichste Aufgabe für uns hilflosen Geschöpfe, denen alles aus den Händen gleitet. Unsere heutige Andacht habe ich überschrieben mit dem Titel »Meine Zukunft in Gottes Hand«. Gott sagt in seinem Wort klar und unmissverständlich, »Wegen der Zukunft befragt mich, meine Kinder und das Werk meiner Hände lasst mir anbefohlen sein. Ich bin der Herr und sonst keiner.« Jesaja 45, Vers 11 und 18. Rückblickend aufs verflossene Jahr weiß man, wie viel falsch lief im eigenen sowie im Leben der Völker. Auf vieles hatten wir wenig oder gar keinen Einfluss. Wir nahmen es lediglich zur Kenntnis oder wir wurden überrollt von den Geschehnissen. Aber lernen wir wenigstens aus den eigenen Fehlern. Bestimmt haben wir uns so etwas Ähnliches vorgenommen, als die Zeiger zu Silvester gegen Mitternacht rückten. Doch oft wird aus dem Vorhaben nichts. Wie der Volksmund sagt, der Weg zur Hölle ist mit guten Vorsätzen gepflastert. Ein unsagbares Übel, das ich bei vielen Gesprächen mit Menschen immer wieder höre, ist die Aussage, wie kann Gott das denn alles zulassen? War das auch schon dein Gedanke? Oder vielleicht sogar deine Aussage? Es wäre schlimm, mit so einer Haltung ins neue Jahr zu gehen. Gerne möchte ich dir zu einem neuen Denken verhelfen. Nicht nur das vergangene Jahr, sondern besser gesagt, die letzten paar hundert Jahre haben gezeigt, wozu der Mensch ohne Gott fähig ist. Die beiden Weltkriege kosteten 65 Millionen Menschen das Leben. Der Hunger reißt täglich Hunderttausende Menschen in den Tod. Die Gewaltverbrechen haben überproportional zugenommen. Die Kriminalität scheint auszuufern. Brutalität und Gemeinheit kennen keine Grenzen. Und dieser Katalog könnte beliebig verlängert werden. Die Schlussfolgerung vieler Menschen müsste eigentlich die Erschütterung über die Entartung der Menschen sein. Doch stattdessen hört man die Frage,

Wo ist Gott? Wo war Gott in den vielen Kriegen? Wo war er im letzten Weltkrieg, als Millionen Juden vergast wurden? Konnte Gott das nicht verhindern? Warum schweigt er, wenn jährlich 130.000 Kinder in unserem Land abgetrieben werden? Sexualverbrechen nehmen von Jahr zu Jahr zu. Warum tut denn Gott nichts dagegen? Die um sich greifende Geißel wie Krebs oder AIDS versetzten Millionen in Angst und Schrecken. Wo ist Gott bei all den Menschen auf der Flucht und im tiefsten Elend? Was ist denn mit den vielen Rauschgift- und Alkoholabhängigen? Wenn Gott allmächtig ist, warum dann dieses Elend? Willst du etwa mit solchen Gedanken das neue Jahr beginnen? Gehörst du zu denen, die nicht davor zurückschrecken, Gott auf die Anklagebank zu bringen? Oder bist du einer, der Gott ersatzlos streicht? Wollen wir nicht heute, wo ein unbekanntes Jahr vor uns liegt, Gott die Chance geben, uns unsere Fragen zu beantworten? Folgendes wird der angeklagte Gott zu seiner Entlastung und Verteidigung vorbringen. Sein heiliges Wort, die Bibel, hat es festgehalten. Dort lesen wir: Du strafst dich selbst mit deiner Bosheit und züchtigst dich selbst mit deinem Abfall. Erkenne doch und sieh, wie schlimm und bitter es ist, dass du den Herrn, deinen Gott, verlassen hast und dass keine Furcht vor mir in dir ist, spricht der Herrscher. Jeremia 2, Vers 19. Oder aus dem Neuen Testament: Denn es wird geoffenbart, Gottes Zorn vom Himmel her über alle Gottlosigkeit und Ungerechtigkeit der Menschen, welche die Wahrheit durch Ungerechtigkeit aufhalten. Darum hat Gott sie auch dahingegeben in die Begierden ihres Herzens. Römerbrief Kapitel 1, Vers 18 und 24. Und der Prophet Jesaja schreibt: Die Hand des Herrn ist nicht zu kurz zum Retten und sein Ohr ist nicht zu schwer zum Hören, sondern eure Missetaten trennen euch von eurem Gott. Jesaja 59, Vers 1 und 2. Verstehst du eigentlich, was Gott dir damit sagen will? Ist es denn Gottes Schuld, dass wir Sünde zu unserem Lebensstil gemacht haben? Steht Gott etwa an den Vernichtungswaffen? Produziert er die Atombomben oder wir? Hat Gott Sexualität in freizügiger Ausübung befohlen? Sagt sein heiliges Wort etwas von geschlechtlichen Kontakten vor oder neben der Ehe, die dann auch noch Liebe genannt wird? Und die Folgen kreiden wir dann Gott an, oder? Aber Gott sagt: So soll auch mein Auge sie nicht verschonen, und ich will mich nicht erbarmen, sondern ihren Wandel will ich auf ihren Kopf bringen. Hesekiel 9, Vers 10. Sind Abtreibungen und Nuklearwaffen Erfindungen Gottes? Ist es seine Schuld, dass wir mit unserem Nachbarn und Verwandten, mit dem nächsten Angehörigen nicht in Frieden leben? Wenn du irgendwo Erfolg im Leben hast, ob in Schule, Beruf oder Sport, dann ist das ganz sicher dein Verdienst. Alle großen Errungenschaften sind selbstverständlich unser Verdienst. Aber Kriege, mit allem Elend, ein sicherer Beweis, dass es keinen Gott gibt, oder? Aber gerade das Gegenteil ist der Fall. Kriege, Brutalität, Verbrechen und Hungertote, das sind doch alles Beweise, dass Satan die Menschen beherrscht, wie die Bibel es eindeutig bezeugt. In der Apostelgeschichte, Kapitel 3, Vers 14, lesen wir: Ihr habt den Heiligen und Gerechten, das ist Jesus Christus, verleugnet und verlangt, dass euch ein Mörder geschenkt werde. Doch es gibt einen Gott, der nicht alles schleifen lässt, sondern der längst reagiert hat. Er hat dir die Eigenverantwortung übergeben, damit du tun und lassen kannst, was du willst. Nun, so wirst du jetzt einwenden: Dass es einen Gott gibt, will ich ja glauben. Aber dass er allmächtig sein soll, das ist wohl übertrieben.
Warum hat er nicht verhindert, dass ich sündige? Warum hat er nicht verhindert, dass ich mit Alkohol versuchte, meine Probleme zu lösen? Kann das der so viel gepriesene liebe Gott sein? Nein, dieser liebe Gott ist eine menschliche Erfindung. Den gibt es gar nicht. Das ist ein Hirngespinst, das du schnellstens entsorgen solltest. Gott, der Schöpfer Himmels und der Erde, wollte, als er den Menschen schuf, keinen hirnlosen Computer, keine Marionetten, sondern er wollte ein Gegenüber mit freier Willensentscheidung. Dass das Geschöpf sich gegen Gott und seine Anordnungen entscheiden würde, das war Gott nicht unbekannt. Dass der Mensch diesen verkehrten Weg einschlug, hat Gott nicht in Panik versetzt, wohl aber in Trauer. Doch er handelte und bemühte sich und tut es bis heute, den Menschen zurückzuholen. Darum gab er, nachdem das Reden in der Schöpfung und durch das Gesetz nicht half, deswegen gab er seinen geliebten Sohn. Er wurde für deine und meine Schuld am Kreuz auf Golgatha gerichtet. Die Schuld zwischen dem heiligen Gott und dir ist gelöscht. Und du gehst nicht verloren wegen deiner Sünde, sondern wegen deines Unglaubens. Und das ist meine Bitte am Anfang des neuen Jahres. Geh nicht mit unvergebener Schuld ins neue Jahr. Befolge das Angebot Gottes. Heute, wenn du meine Stimme hörst, verhärte dein Herz nicht und komm. Lieber Vater im Himmel, ich bete für alle Zuhörerinnen und Zuhörer, dass jeder sein Herz zu dir wendet und deinen Sohn in das Leben aufnimmt. Du hast deine Liebe so unmissverständlich bewiesen, als du deinen geliebten Sohn für unsere Sünden leiden und sterben ließest, damit jeder Vergebung seiner Sünden und ewiges Leben empfangen könnte. Danke für dieses neue Gnadenjahr. Und ich bitte dich, segne du uns alle tief und reich. Amen.

0: Liebe Zuhörer, wir leben in einer Zeit, in der das Übersinnliche, das Okkulte immer gesellschaftsfähiger wird. Aberglaube, Magien, Spiritismus und geheimnisvolle Heilslehren verwirren unsere Köpfe. Was steckt denn dahinter? 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Ich befehle Sie der Gnade unseres Gottes an und grüße Sie mit einem herzlichen Gott befohlen. Ihr Rudi Joas.
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1: Im Studio Dirk Justes, schönen guten Tag. Länger arbeiten und möglicherweise niedrigere Renten. Die Rentenkommission der Bundesregierung will offenbar weitreichende Änderungen empfehlen. Das berichtet die Bild. Anna Löwer.
2: Das Gremium schlägt demnach vor, das Renteneintrittsalter schrittweise von derzeit 67 auf 70 Jahre anzuheben. Die Umstellung soll bis Anfang der 2060er Jahre erfolgen. Außerdem könnte das Rentenniveau von derzeit 48 auf 46% sinken. Mit den Vorschlägen soll die gesetzliche Rentenversicherung langfristig stabilisiert werden. Die Rentenkommission will ihren Abschlussbericht Ende Juni vorlegen.
1: Der Bundestag stimmt heute darüber ab, ob die Steuer auf Flugtickets gesenkt wird. Die schwarz-rote Koalition will Deutschland als Standort für Airlines wieder attraktiver machen. Ob die Tickets dann für Fluggäste am Ende auch günstiger werden, ist offen. Gerade der wegen des Iran-Kriegs gestiegene Ölpreis sorgt ja auch bei den Fluggesellschaften für höhere Kosten. Aus der Branche kommen deswegen Forderungen nach weiteren Entlastungen. Die Bundesregierung hat sich entschieden, beim deutsch-französischen Rüstungskonzern KNDS einzusteigen. Wie es aus Regierungskreisen heißt, soll Deutschland zunächst 40% der Anteile kaufen. Mehr von Jana Klonikowski.
3: Der Konzern KNDS stellt unter anderem den Kampfpanzer Leopard 2 oder auch Munition her. Er gehört bisher dem französischen Staat und der deutschen Eigentümerfamilie Krauss-Maffei-Wegmann, die sich wohl aber aus dem Unternehmen zurückziehen will. Deutschland und Frankreich sollen dann künftig zu gleichen Teilen an dem Rüstungskonzern beteiligt sein. Was das den Bund kosten wird, ist nicht bekannt.
1: In den Trümmern des eingestürzten Hauses im sächsischen Görlitz haben Einsatzkräfte die Leiche einer Frau gefunden. Spürhunde hatten die verschüttete Person am Abend entdeckt. Es handelt sich um eine 25-jährige Touristin aus Rumänien. Nach zwei weiteren Vermissten wird weiter gesucht. Panne im britischen Radio. Dort hatte ein Sender König Charles versehentlich für tot erklärt. Hintergrund war wohl ein technischer Fehler, heißt es. Mittlerweile hat sich der Sender entschuldigt und Entwarnung gegeben. Charles ist wohlauf. Er ist zurzeit zu Besuch in Nordirland. Der deutsche WM-Kader nimmt Gestalt an. Seit dem Morgen verkündet der DFB auf seinen Social-Media-Kanälen nach und nach, welche Spieler dabei sind. Bisher sind das unter anderem die Stuttgarter Jamie Leveling und Dennis Undav und auch Kapitän Joshua Kimmich.
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4: Mit KI-Support. Mal mehr, mal weniger Wolken sind unterwegs und ab und zu kommt auch mal ein Schauer runter. Vor allem im Osten. Richtung Nachmittag wird's im Südwesten freundlicher mit mehr Sonne. Dazu wird's angenehm warm. Die Höchstwerte liegen bei 19 bis 24 Grad. Im Südwesten sind auch bis 26 Grad drin. Morgen meist sonnig, nur im Norden und Osten ein paar Quellwolken und selten mal ein kurzer Schauer, maximal knapp 30 Grad.

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1: Liebe Hörer, wir hören immer wieder von Diebstahl und Betrug in unserer Gesellschaft. Manchmal werden die Täter ausfindig gemacht, oft auch nicht. Haben wir uns schon einmal Gedanken gemacht, was es bedeutet, wenn wir uns diesbezüglich bei Gott versündigen? Unser Thema: wenn wir Gott berauben. Vielleicht fragt sich einer meiner lieben Hörer, was das bedeuten soll. Dabei denke ich nicht nur an Kirchenraub oder Kollektenraub, sondern an viel Schlimmeres. Das Schrecklichste ist, wenn wir Gott dessen berauben, was ihm gehört. Das ist seine Ehre und die Anbetung, die dem Schöpfer aller Dinge gehört. Stellen wir uns einmal ein Kind in den mittleren Kindesjahren vor. Es hat seinen Geburtstag und Vater und Mutter erfüllen ihrem Kind mit dem Geschenk einen langjährigen Wunsch. Das Kind würde das Geschenk ganz selbstverständlich nehmen, sich aber weder freuen noch Danke sagen. Ich glaube, dass es eine große Enttäuschung für die Eltern wäre. Mit Gott ist es ebenso, wenn wir ihm den Dank verweigern, der ihm gehört. Jeden Morgen genießen wir seine Güte, indem die Sonne aufgeht oder Saat und Ernte stattfinden. Das ist keine Selbstverständlichkeit, dass die Natur nach göttlichem Plan arbeitet. Die meisten Menschen sagen nicht einmal Danke, o Herr, wenn sie ihre Früchte der Ernte zu sich nehmen. Doch das ist längst nicht alles, denn es gibt viele andere Gelegenheiten, wo wir unseren Gott den Dank und die Ehre verweigern. Dazu einige Beispiele aus der Bibel, welche das unterstreichen. In 1. Samuel 2, Vers 29 muss Gott dem hohen Priester Eli Folgendes sagen: Warum tretet ihr mit Füßen mein Schlachtopfer und mein Speisopfer, die ich für meine Wohnung geboten habe? Und du ehrst deine Söhne mehr als mich, dass ihr euch mästet von den Erstlingen aller Opfergaben

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2: Noch mit Weihrauch dich ermüdet. Du hast mir nicht mit Geld Würzrohr gekauft, noch mit dem Fett deiner Schlachtopfer mich gesättigt. Vielmehr hast du mir Arbeit gemacht mit deinen Sünden. Du hast mich ermüdet mit deinen Sünden. Das ist nicht nur die Anklage gegen Israel, sondern gegen die gesamte Menschheit. Aus diesem Vers klingt es deutlich heraus, du hast mich meiner Ehre beraubt. Gott ist unser Schöpfer und wir sein Geschöpf, denn wir tragen seinen Odem in uns. Ohne diesen göttlichen Odem hätten wir kein Leben oder wären wir die Tiere, welche nur vom Instinkt, also vom Verhaltensprogramm herausleben und deren Leben im Blut liegt. An dieser Stelle müssen wir alle bekennen, dass wir vor Gott schuldig sind. Nun werden meine Hörer fragen, wie wir Gott ehren können und was er von uns erwartet. Das ist eine wichtige Frage. Damals erwartete er Opfer, die mit dem Herzen zu seiner Ehre gebracht wurden. Heute bringen wir keine Tieropfer mehr. Die Opfer, die Gott liebt, sind ein zerbrochenes Herz und ein zerschlagener Geist. Aber was bedeutet das? Ganz einfach, Gott gehorsam sein, um seine Gebote zu halten. Gehorsam bedeutet, dass unser Herz ihm gehört und wir seinen Willen tun. Solange der Mensch in seinem egoistischen Denken lebt, verweigert er Gott den Gehorsam und die Ehre. Ein zerschlagener Geist hat sich von seiner menschlich eigenwilligen Denkweise abgewendet und fragt seinen Herrn, Herr, was möchtest du, dass ich tun soll? Und genau darum geht es, liebe Hörer. Fragen wir so, dann wird Gott uns den Weg zeigen, wie wir zu seiner Ehre leben können. Er wird auf seinen Sohn Jesus Christus hinweisen. Das bedeutet, dass sein Sohn die Brücke zu Gott geworden ist, indem er die Ehre Gottes im vollkommenen Sinn hergestellt hat. Wer den Sohn annimmt, ehrt den Vater. Gott zu ehren ist nur möglich, wenn ich den ins Herz aufnehme, der den Vater geehrt hat. Er hat am Kreuz die Möglichkeit geschaffen, mit Gott in Verbindung zu kommen. Denn durch die Sünde haben wir Menschen Gott seiner Ehre beraubt. Nur durch das Opfer Jesu Christi ist es möglich, zu Gott zu kommen. Sünde trennt von Gott und ist Raub seiner Ehre. Also können wir nur Gott ehren, wenn wir an den glauben, der am Kreuz die Frage der Sünde geordnet hat. Die Ehre Gottes wurde durch die Sünde seiner Geschöpfe in den Schmutz getreten. Sie wurde durch das Opfer seines Sohnes wiederhergestellt. Und deshalb möchte ich alle meine lieben Hörer bitten, zu Jesus Christus zu kommen. Einmal, um Vergebung aller Sünden zu erlangen, und zum anderen, damit in unserem Leben Gott geehrt und verherrlicht wird. Der Herr Jesus sagte in Johannes 17, Vers 4, Ich habe dich verherrlicht auf der Erde. Das Werk habe ich vollbracht, das du mir gegeben hast, dass ich es tun sollte. Wie hat der Sohn Gottes Jesus Christus den Vater verherrlicht? Indem er ihn geehrt hat und die Ehre Gottes, die durch den Teufel und die Sünde in den Schmutz getreten war, wiederhergestellt hat. Der Widersacher Gottes hat durch die Versuchung im Garten Eden die Krone der Schöpfung zu Fall gebracht. Damit kam die Sünde in die Welt und Gott wurde durch die Sünde verunehrt. Als der Sohn Gottes, Jesus Christus, in diese Welt kam, wurde die Ehre und Herrlichkeit Gottes wiederhergestellt. Das geschah am Kreuz, wo der Herr Jesus die Sünde trug und das Werk der

Erlösung vollbrachte. Mit dem Ausruf »Es ist vollbracht« ist die Ehre Gottes wieder in vollem Umfang hergestellt und der Teufel besiegt. Nur auf der Grundlage des Erlösungswerkes des Sohnes Gottes können wir Gott ehren. Wer seine Gebote hält, ehrt damit Gott. Ein Kind, das dem Wunsch und Willen der Eltern entspricht, ehrt sie und hält damit das Gebot, ehre Vater und Mutter. Ebenso ist es mit Gott. Wenn wir seinen Willen entsprechen, ehren wir ihn. Das bedeutet, sein Wort, die Heilige Schrift, lesen und ins Leben übertragen. Die Bibel sagt, wer mich liebt, hält meine Gebote. Damit ehren wir Gott und bringen zugleich unsere Liebe zu ihm zum Ausdruck. Jeder Mensch, der sein Leben dem Herrn Jesus übergibt, ehrt seinen Herrn und Gott. Wer etwas anderes vor seinen Gott stellt, beraubt ihn seiner Ehre. Wer das Werk des Sohnes Gottes am Kreuz von Golgatha für sich persönlich glaubend bekennt, hat ewiges Leben. In beiden Beispielen, die ich am Anfang nannte, wird uns deutlich, welche Folgen es mit sich bringt, wenn man andere Dinge des Lebens bevorzugt und den lebendigen Gott ausschaltet. Er, unser Schöpfer, unser Herr und Gott, muss den ersten Platz in unserem Leben besitzen. Wenn das nicht der Fall ist, gehen wir ohne Gott und Hoffnung verloren. Deshalb ist es für jeden Hörer sehr wichtig, sein Verhältnis zu Gott in Ordnung zu bringen. Das bedeutet, dass ich meine Knie vor ihm beuge, um die Frage meiner Lebensschuld in Ordnung bringe. Das wiederum kann ich nur, wenn ich Jesus Christus alles bekenne, weil er am Kreuz dafür das Opfer gebracht hat. Er, der Sohn Gottes, hat stets den Vater geehrt und verherrlicht. Traurig ist es, wenn sich Menschen wohl Christen nennen, aber dem Herrn nicht die Ehre bringen, die ihm gebührt. Wenn mir jemand das Leben gerettet hat, möchte ich ihm ein Leben lang dafür danken. Weil uns Gott durch seinen geliebten Sohn alles vergab und ins ewiges Leben schenkte, gehört ihm nicht nur der erste Platz in unserem Leben, sondern der Dank, die Anbetung, die Ehre. Wer dazu nicht bereit ist, beraubt Gott seiner Ehre und muss die Folgen der ewigen Verdammnis tragen. Wer sich gläubig nennt und seinen Herrn nicht ehrt, hat entweder keine richtige Wiedergeburt erlebt oder die erste Liebe verlassen. Er ist wie ein fruchtleerer Baum. Möchte Gott uns helfen, dass wir keinen dieser beiden Beispiele gleichen. Wir wollen beten. Habe Dank, unser geliebter Herr und Gott, dass wir dich ehren und anbeten dürfen. Danke, Herr Jesus, für dein Opfer am Kreuz. Du hast uns die Möglichkeit gegeben, mit dem heiligen Gott ins Reine zu kommen und Vergebung unserer Sünden zu erlangen. Ich bitte auch für die Hörer, welche sich Christen nennen, aber dir Schande machen. Schenke bei ihnen eine neue Gesinnung mit einem Neuanfang. Es ist schrecklich, wenn sich jemand getäuscht hat um den Preis seiner Seele. Deshalb bewirke Buße in allen Herzen. Amen.

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1: Im Studio Dirk Justes, schönen guten Tag. Länger arbeiten und möglicherweise niedrigere Renten. Die Rentenkommission der Bundesregierung will offenbar weitreichende Änderungen empfehlen. Das berichtet die Bild. Anna Löwer.
2: Das Gremium schlägt demnach vor, das Renteneintrittsalter schrittweise von derzeit 67 auf 70 Jahre anzuheben. Die Umstellung soll bis Anfang der 2060er Jahre erfolgen. Außerdem könnte das Rentenniveau von derzeit 48 auf 46% sinken. Mit den Vorschlägen soll die gesetzliche Rentenversicherung langfristig stabilisiert werden. Die Rentenkommission will ihren Abschlussbericht Ende Juni vorlegen.
1: Der Bundestag stimmt heute darüber ab, ob die Steuer auf Flugtickets gesenkt wird. Die schwarz-rote Koalition will Deutschland als Standort für Airlines wieder attraktiver machen. Ob die Tickets dann für Fluggäste am Ende auch günstiger werden, ist offen. Gerade der wegen des Iran-Kriegs gestiegene Ölpreis sorgt ja auch bei den Fluggesellschaften für höhere Kosten. Aus der Branche kommen deswegen Forderungen nach weiteren Entlastungen. Die Bundesregierung hat sich entschieden, beim deutsch-französischen Rüstungskonzern KNDS einzusteigen. Wie es aus Regierungskreisen heißt, soll Deutschland zunächst 40% der Anteile kaufen. Mehr von Jana Klonikowski.
3: Der Konzern KNDS stellt unter anderem den Kampfpanzer Leopard 2 oder auch Munition her. Er gehört bisher dem französischen Staat und der deutschen Eigentümerfamilie Krauss-Maffei-Wegmann, die sich wohl aber aus dem Unternehmen zurückziehen will. Deutschland und Frankreich sollen dann künftig zu gleichen Teilen an dem Rüstungskonzern beteiligt sein. Was das den Bund kosten wird, ist nicht bekannt.
1: In den Trümmern des eingestürzten Hauses im sächsischen Görlitz haben Einsatzkräfte die Leiche einer Frau gefunden. Spürhunde hatten die verschüttete Person am Abend entdeckt. Es handelt sich um eine 25-jährige Touristin aus Rumänien. Nach zwei weiteren Vermissten wird weiter gesucht. Panne im britischen Radio. Dort hatte ein Sender König Charles versehentlich für tot erklärt. Hintergrund war wohl ein technischer Fehler, heißt es. Mittlerweile hat sich der Sender entschuldigt und Entwarnung gegeben. Charles ist wohlauf. Er ist zurzeit zu Besuch in Nordirland. Der deutsche WM-Kader nimmt Gestalt an. Seit dem Morgen verkündet der DFB auf seinen Social-Media-Kanälen nach und nach, welche Spieler dabei sind. Bisher sind das unter anderem die Stuttgarter Jamie Leveling und Dennis Undav und auch Kapitän Joshua Kimmich.
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4: Mit KI-Support. Mal mehr, mal weniger Wolken sind unterwegs und ab und zu kommt auch mal ein Schauer runter. Vor allem im Osten. Richtung Nachmittag wird's im Südwesten freundlicher mit mehr Sonne. Dazu wird's angenehm warm. Die Höchstwerte liegen bei 19 bis 24 Grad. Im Südwesten sind auch bis 26 Grad drin. Morgen meist sonnig, nur im Norden und Osten ein paar Quellwolken und selten mal ein kurzer Schauer, maximal knapp 30 Grad.

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Ein Jahr geht hin, ein anderes kommt, doch eines bleibt und steht fest. Das singen wir in einem alten Lied, das am Jahresende oft gesungen wird. Als Gott diese Welt schuf, hat er die Zeit eingesetzt. Wir lesen, es ward Abend und es ward Morgen ein Tag. Tage wurden zu Jahren, zu Jahrhunderten und Jahrtausenden. Wir wissen, dass etwa 6000 Jahre Menschheitsgeschichte bereits hinter uns liegen. In deiner Hand sind meine Zeiten. Unsere Überschrift ist eine gute Einsicht, die der Psalmist im Psalm 31, Vers 16 bekommt. Wenn man weiß, dass unsere Lebenstage in Gottes Hand liegen, kann man auch getrost von einem alten ins neue Jahr hinüberschreiten. Schon Mose sagte es im Psalm 90, so lehre uns zählen unsere Tage, auf dass wir ein weises Herz erlangen. Luther übersetzte es so, lehre uns bedenken, dass wir sterben müssen, auf dass wir klug werden. Es ist gleich, welche Übersetzung wir bevorzugen, denn beide Aussagen sind wahr. Meine Zeiten sind die Lebenstage und Jahre, die uns Gott zugeordnet hat. Wie gut ist es, die Zeit auszukaufen und nicht zu vergeuden. Am Jahresende ziehen wir wieder einmal Bilanz im Geschäft, in der Wirtschaft. Es werden Jahresabrechnungen gemacht und gefragt, ob es Gewinn oder Verlust gab. Das ist in vielen Lebensbereichen ganz normal. Doch die Frage an dich, lieber Hörer, ob du dir selbst einmal Rechenschaft gibst, ob dein Leben mit dem Herrn Gewinn oder Verlust bedeutete. Ich weiß, dass wir uns solche Fragen nicht gern stellen lassen. Vielleicht stellt uns der Herr Jesus diese Frage, ob wir im Glauben gewachsen sind und Frucht gebracht haben. Es gibt auch eine Verlustrechnung, die uns traurig macht. Die Rechenschaft über unser Leben geben müssen wir uns selbst und natürlich vor Gott ebenso. Wer weiß, dass seine Zeiten in Gottes Hand sind, ist getrost. Der kann mit Paulus sagen, ob wir leben oder sterben, wir sind des Herrn. Wer seine Lebenstage in Gottes Hand legt, braucht nicht zu verzagen, denn er weiß, dass der Herr nicht mehr zulassen wird, als wir tragen können. Gott wird uns nicht über unser Vermögen aufladen, denn er weiß, was wir tragen können. Deswegen konnte auch der Psalmist getrost sagen, ich aber, ich habe auf dich vertraut, Herr. Ich sagte, du bist mein Gott. Und wenn er alle Lebensführungen überdachte, dann konnte er ausrufen, wie groß ist deine Güte, die du bereithältst denen, die dich fürchten, die du denen erweist, die sich bei dir bergen vor den Menschen. Du verbirgst sie im Schutz deines Angesichts vor den Verschwörungen der Menschen. Rückschauend konnte er dann bekennen, gepriesen sei der Herr, denn wunderbar hat er seine Gnade an mir erwiesen in einer befestigten Stadt. Wer so auf das vergangene Jahr zurückschauen kann, ist glücklich zu preisen. Das sind keine versäumten oder vergeudeten Stunden, wo unser Gewissen mahnend seine Stimme erhebt. Und wie sieht es dann aus, wenn es anders war? Dann sollten wir vor dem Herrn Buße tun. Wenn es um Reue oder Buße geht, meinen wir, das betrifft nur die Menschen, die noch ungläubig sind. Auch Gottes Kinder leben jeden Tag aus der Fülle der Gnade Gottes. Wenn wir einen Tag zurückschauen, müssen wir auch in den Spiegel Gottes schauen, um zu erkennen, wo wir unser Herz oder unsere Gedanken beschmutzt haben. An die Gläubigen der Gemeinde in Ephesus musste unser Herr schreiben, dass sie die erste Liebe verlassen hatten. Dann wird ihnen gesagt, dass sie Buße tun sollten und die ersten Werke. Gerade an dieser Stelle wird uns bewusst, wie Buße und Umkehr auch bei Gläubigen nötig sind. Das hören die Gläubigen nicht so gern. Wenn ich Gespräche mit jungen Gläubigen führe, höre ich oft, wir wollen das tun, was uns Spaß macht. Andere sagen, die jungen Leute sehen das heute anders als damals, als vielleicht die Älteren. Kürzlich frage ich eine Schwester, ob sie glaubt, dass Gott eine Bibel für die Älteren und eine Bibel für die Jüngeren schreiben ließ.
Darauf bekam ich keine Antwort. Deswegen, lieber Hörer, wollen wir unser Leben als frohe Gotteskinder vor dem Angesicht unseres Herrn leben. Und weil wir gerade an dem Wendepunkt eines Jahres stehen, soll es eine Neubesinnung für uns sein. Das bedeutet eine Selbstprüfung für Gläubige. Natürlich geht es an dieser Stelle auch um die Menschen, die noch keine Heilsgewissheit haben, die noch nicht genau wissen, ob sie im Himmel sein werden. Auch dir, lieber Hörer, stellt Gott die Frage, ob du über dein gesamtes Leben einmal vor Gott Rechenschaft gegeben und dich zu Gott bekehrt hast. Natürlich weiß ich, dass diese Frage nicht nur am Jahresende aktuell ist, sondern jeden Tag im Jahr. Aber wenn man einmal die 365 Tage zusammenrechnet und fragt, wie viel Zeit man für seine unsterbliche Seele und dem Umgang mit Gott hatte, ist man beschämt über sich selbst. Wie viele Stunden unserer Zeit haben wir am Computer oder am Fernsehgerät zugebracht? Natürlich können wir hier eine ganze Reihe anderer Zeitverschwender noch aufzählen. Die Frage, ob uns das Nutzen gebracht hat, sollten wir uns ruhig einmal stellen. Ebenso die Frage, ob wir dadurch im Glauben geistlich gewachsen sind. Auch Eheleute möchte ich die Frage stellen, wie viel Zeit sie sich genommen haben, gemeinsam zu beten und Bibel zu lesen. An dieser Stelle sind auch die Väter gefragt. Sie sollen Haupt ihrer Ehefrauen sein, wovon Frauen geistlich profitieren können. Leider verhungern viele Frauen geistlich an der Seite ihrer Männer. Ich hoffe, hier richtig verstanden zu werden. Deswegen wollen wir uns am Jahresende auch über diese Frage einmal Rechenschaft geben. Auch bei dieser Frage sollen unsere Zeiten und Tage in Gottes Hand sein. Wenn wir selbst darüber verfügen wollen, wird leider oft Krampf daraus. Wie schnell vergehen die Lebensjahre und am Ende ist die Abrechnung. Für wiedergeborene Christen ist das Leben auf dieser Erde ein Sammeln für die Ewigkeit. Paulus spricht im 1. Korintherbrief davon, die einen sammeln Gold, Silber und kostbare Steine für ihren Herrn. Am Tag Christi vor dem Preisrichterstuhl wird denn offenbar, was wir gesammelt haben. Die wertvollen Materialien, die wir unserem Herrn bringen, drücken etwas von der kostbaren Frucht des Geistes aus. Dadurch wird Gott geehrt. Da gibt es aber auch Gläubige, die haben Holz, Heu und Stroh gesammelt, also Material, das schnell verbrennt, aber nicht wertvoll ist. Was möchte ich mit diesem Vergleich sagen? Der Mensch, dessen Leben in Gottes Hand ist, wird auch wertvolle Frucht bringen, damit unser Herr geehrt wird. Also legen wir unser Leben in Gottes Hand und leben wir jeden Tag vor seinem Angesicht. Das bewahrt uns einmal vor der Sünde und zum anderen vor unnützen und verschwendeten Stunden. Natürlich wird auch ein Gotteskind nicht den ganzen Tag beten können und seine Bibel lesen. Aber die Zeit des Berufes und andere Lebensbereiche wird im Dienst unseres Herrn stehen. Wir werden auch nicht den ganzen Tag predigen können, aber durch unsere Treue und unseren Fleiß dürfen wir zur Ehre seines Namens leben. Der Liedichte sagt, im Wort, im Werk, in allen Wesen sei Jesus und sonst nichts zu lesen. Auch die Frage des Wachstums im geistlichen Leben möchte ich an dieser Stelle ansprechen. Ist meine Lebenszeit in Gottes Hand, wird es auch geistliches Wachstum geben. Sicher kennen wir aus unserer Kindheit noch die Messlatte an der Tür. Ab und zu durfte man sich anstellen, um zu sehen, ob man wieder ein bisschen gewachsen ist. Besonders bei den Enkelkindern bemerkt man das. Kaum können sie laufen, versuchen sie schon auf den Tisch zu greifen. Später schauen sie schon auf den Tisch und so geht es weiter. Die Frage nach dem geistlichen Wachstum lässt uns Bilanz im geistlichen Leben ziehen. Wer diesen Gott seinen Herrn und Gott nennen kann, wird am Jahresende mit dem Psalmisten danken und anbeten. Wie groß war und ist deine Güte, o Gott!
David schaute auch immer wieder einmal zurück, um seinem Gott für seine Gnade zu danken. In Psalm 40 sagt er dann: Vielfach hast du, Herr mein Gott, deine Wundertaten und deine Pläne an uns vollbracht. Nichts ist mit dir zu vergleichen. Wollte ich davon berichten und reden, sie sind zu zahlreich, um sie aufzuzählen. Wir sollen uns auch einmal die Mühe machen, über die Wundertaten eines vergangenen Jahres nachzudenken, um dann dafür Gott zu danken. Wir werden aus dem Staunen nicht herauskommen, wenn wir das anschauen. Das gab dem David immer wieder neuen Mut, weiterzumachen und auf dem schmalen Weg des Glaubens zu bleiben. Auch dir, lieber Hörer, möchte ich das zur Ermutigung sagen. Die Erfahrungen des vergangenen Jahres dürfen die Ermutigung sein, im Glauben auch ins neue Jahr zu schreiten. Die Fehler des vergangenen Jahres dürfen uns eine belehrende Lektion sein, unser Leben in des Herrn Hand zu legen. Wollen wir immer wieder ins Gebet gehen, unserem Herrn für seine Führung zu danken. Wir wollen ihn aber auch bitten, dass er uns erstarken lässt, um aus Fehlern zu lernen und ganz nah bei ihm zu bleiben. Wir beten. Unser Vater im Himmel, wir danken dir, dass du uns Abschnitte im Leben schenkst, in denen wir zurückschauen dürfen. Das kann ein Lebensabschnitt oder Zeitabschnitt sein. Wir danken dir für die Zeugnisse der Bibel, wo Männer und Frauen ihre Zeit in deine Hand gelegt haben. Gab es Versagen, durften sie dich um Vergebung bitten und wieder neu beginnen. Sie haben dir für die herrlichen Glaubenserfahrungen danken dürfen, und das wollen auch wir lernen und tun. Hilf, meine lieben Hörern, dass sie ihr Leben und ihre Zeit in deine Hand legen. Amen.

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1: Im Studio Dirk Justes. Schönen guten Tag. Mitglieder der Rentenkommission widersprechen einem Bildbericht, dass die Kommission die Rente ab 70 empfehlen will. Sei noch nichts entschieden, heißt es. Die Bild hatte berichtet, dass die Expertenkommission sich für ein höheres Renteneintrittsalter aussprechen will. Für DGB-Chefin Jasmin Fahimi der falsche Weg, sie sagt im Ersten.
2: Wir müssen vor allem schauen, wie wir die Erwerbstätigen steigern. 2,5 Millionen Frauen in Teilzeit, 3 Millionen junge Erwachsene, die keine abgeschlossene Ausbildung haben. Viele 55- bis 65-Jährige, die keinen Fuß mehr an den Boden kriegen, wenn sie arbeitslos werden. Dieses Erwerbspotenzial zu heben, würde vieles lösen in der Rentenpolitik.
1: Die Deutsche Bahn meldet vor Pfingsten eine große Nachfrage nach Zugtickets. Viele hätten sich schon früh ein Fernverkehrsticket für die Feiertage gesichert. Und auch die neuen Last-Minute-Tickets kommen gut an. Allein am vergangenen Wochenende wurden etwa 77.000 verkauft. Die Tierheime in Deutschland sind überlastet und werden vom Bund nicht ausreichend unterstützt. Das findet der Deutsche Tierschutzbund und er verklagt deshalb den Staat. Einzelheiten von Tom Husse.
3: Die Tierschützer haben die Klage beim Verwaltungsgericht Köln eingereicht und sie sagen, dass an diesem Schritt kein Weg vorbeiführt. Denn die Regierung habe keine Mittel für die Tierheime im aktuellen Bundeshaushalt bereitgestellt. Im Koalitionsvertrag stand das aber noch anders und im Grundgesetz ist der Tierschutz auch verankert. Da muss jetzt was passieren, sagt Tierschutzbund-Präsident Schröder. Der Staat wälze seit Jahrzehnten immer wieder zentrale Aufgaben auf gemeinnützige Vereine ab.
1: Bundespräsident Steinmeier ist skeptisch, ob der neue freiwillige Wehrdienst ausreicht, damit die Bundeswehr wie gewünscht wächst. Ansonsten werde die Debatte über eine Wehrpflicht wieder aktuell werden, so Steinmeier gegenüber T-Online. Ziel sind 260.000 Bundeswehrsoldaten, aktuell sind es knapp 186.000. Mit emotionalen Social-Media-Videos verkündet der DFB seit dem Morgen erste WM-Teilnehmer. Eine kleine Überraschung ist die Nominierung von Frankfurts Verteidiger Nathaniel Brown. Weniger überraschend sind unter anderem auch die Bayern-Spieler Alexander Pavlovic, Jamal Musiala und Joshua Kimmich dabei.
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4: Mit KI-Support. Sonne und Wolken wechseln sich gerade ab und in der Osthälfte kann zwischendurch auch mal ein Schauer runterkommen. Im Lauf des Tages wird's Richtung Südwesten öfter freundlicher. An der Küste bleibt's etwas kühler dabei, sonst liegen die Höchstwerte bei 19 bis 26 Grad. Morgen dann meist viel Sonne und trocken, höchstens ganz vereinzelt ein kurzer Schauer, dazu maximal knapp 30 Grad.

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1: Lieber Hörer, immer wieder hören wir von Unfällen durch Lawinenabgänge. Man schätzt, dass jedes Jahr etwa 100 Menschen durch Lawinenunglücke ums Leben kommen. Zum Teil werden diese Lawinen durch Menschen ausgelöst. Wer Absperrungen missachtet oder Warnzeichen übersieht, kann solch einen Lawinenabgang auslösen. Viele Menschen werden durch die abgehende Lawine mitgerissen und rutschen in den Tod. Unser Thema: Rutschbahn in die Hölle. Vielleicht mögen einige Hörer denken, was soll diese Überschrift? Sie ist sehr realistisch, denn im Leben gibt es immer wieder Rutschbahnen, die sehr gefährlich werden können. Wir wissen um Skifahrer, die regelrecht in den Tod gerutscht sind, weil es keinen Halt mehr gab und sie in einen Abgrund stürzten. Geht ein Jahr zu Ende, dann wünschte man sich in früheren Zeiten nach Gottes Segen für ein neues Jahr. Heute ist es Sitte geworden, dass man sich einen guten Rutsch ins neue Jahr wünscht. Ich frage mich manchmal, was das soll. Wir rutschen doch nicht in ein neues Jahr. Oder ist es für manche Menschen doch nur sowas wie ein Rutsch? Wir könnten die Reihe von Beispielen noch fortsetzen. Aber wir wollen doch über unsere Überschrift einmal nachdenken. Ist der Weg in die Hölle wirklich wie eine Rutschbahn ins Verderben? Ja, noch mehr, weil es hier nicht nur um ein Unglück geht, sondern um das ewige Leben. Dazu lesen wir in der Bibel Hebräer 9, Vers 27, dass es dem Menschen gesetzt ist, einmal zu sterben, danach aber das Gericht. Dass wir alle sterben müssen, wird kein Hörer bestreiten wollen. Danach aber das Gericht und das Verderben, das ist ein Abwärtsweg, den man wie einen Rutsch auf eisglatter Bahn darstellen kann. Es gibt keinen Halt mehr. Man sieht die Gefahr auf sich zukommen, aber kann nicht mehr ausweichen. Solche Situationen kennen wir vielleicht, lieber Hörer. Aber wenn es um Tod oder Leben, um Verdammnis oder Herrlichkeit geht, betrifft das doch alle Menschen. Jeder Mensch, der über diese Erde geht, ist Gottes Geschöpf. Leider muss ich sagen, dass jeder Mensch ein Sünder ist, weil sich alle Menschen von ihrem Schöpfer gelöst haben. Alle Menschen sündigen, weil sie die sündige Natur, in der jeder Mensch geboren wird, bereits miterbt haben. So musste der König David klagen, dass ihn bereits seine Mutter bei seiner Geburt in Sünden empfangen hat. Seitdem die ersten Menschen in die Sünde einwilligten, zieht sich die Sünde wie ein schwarzer, dicker Faden durch die gesamte Menschheit hindurch. Der Lohn der Sünde ist das Verderben, und genau deshalb sind alle Menschen auf der Rutschbahn ins Verderben. Das heißt, wenn es keinen Halt mehr gibt, gehen sie alle verloren. Nun ist der Gegenspieler und Feind Gottes, der Teufel, sehr schlau. Er redet dem Menschen ein, dass mit dem Tod sowieso alles aus sei. Es sei ja noch keiner vom Tod wiedergekommen und die Wissenschaft habe bewiesen, dass es gar keinen Gott geben würde und vieles andere mehr. Leider sind viele Menschen dieser Lüge des Teufels zum Opfer gefallen. Man kann nun fragen, warum tut das der Teufel? Mit einem Satz, weil er genau weiß, dass er zum Verderben verurteilt ist, möchte er so viel wie möglich Menschen mit sich ins Verderben reißen. Es scheint, dass die Gottlosigkeit in Europa Hochkonjunktur erlebt. Bücher wie der Gotteswahn werden zu Tausenden verkauft. Die Menschen wollen nicht merken, wer dahinter steht, um sie ins Verderben zu reißen. Oder denken wir einmal an die vielen Religionen. Man versucht, die Botschaft von Gottes Liebe, das Evangelium mit den Religionen gleichzusetzen. Als Christen wissen wir, dass die Botschaft des Evangeliums keine Religion ist, sondern der einzige Weg zum Himmel. Und diese Aussage wurde immer wieder angefochten. Wer heute behauptet, dass Jesus Christus der Sohn Gottes ist und der einzige Weg zu Gott, wird als Fundamentalist bezeichnet. Wer dahinter steht, das wissen wir, denn das ist der Vater der Lüge, der Teufel selbst. Er möchte die absolute Wahrheit verdecken, um den Menschen einzureden, dass es viele Wege zu Gott gibt oder dass der Mensch sogar sein eigener Gott sei. Wer das glaubt, befindet sich auf dem Weg ins Verderben und rutscht unaufhaltsam in die Hölle. Das ist auch dann der Fall, wenn Menschen darüber lachen oder es ärgerlich ablehnen. Der Richter über Lebendige und Tote wird darüber entscheiden. Gott hat uns ein Buch in die Hände gegeben, in dem wir diese Gedanken nachlesen können. Ein Buch, das von ihm selbst, nicht von Menschen inspiriert wurde. Gott hat wohl Menschen als Werkzeuge zum Schreiben benutzt, aber darüber gewacht, dass seine Gedanken genau niedergeschrieben wurden. Der Beweis, dass Jahrtausende alte Verheißungen detailliert in Erfüllung gehen und in Erfüllung gegangen sind. Wer daran zweifelt, sollte zunächst einmal die Bibel selbst lesen und dann können wir darüber sprechen. Wer die Bibel liest, weiß, dass alle Menschen durch die Sünde auf der Rutschbahn in die Hölle sind. Das bedeutet, dass wir Menschen dem ewigen Tod preisgegeben sind. Wer aber weiterliest, darf wissen, dass Gott einen Ausweg gesucht hat. Wohl, sagt die Bibel in Römer 6, Vers 23, dass der Lohn der Sünde der Tod ist, aber die Gnadengabe Gottes, ewiges Leben in Christus Jesus, unserem Herrn. Und das ist auch der Ausweg aus der Todesfalle, vom Gericht und Verderben. Manchmal habe ich den Eindruck, dass Menschen, die sich geistliche Führer im christlichen Bereich nennen, wie die Katze um den heißen Brei sprechen. Sie reden von sozialer Verantwortung und vielem mehr, aber sie zeigen den Menschen nicht den Weg, wie man aus der Todesfalle heraus zum ewigen Leben finden kann. Und genau das ist die große Not unserer Tage. Wir müssen den Leuten zeigen, in welchem Gefahrenbereich sie sich befinden und wie sie daraus befreit werden können. Ich habe es satt, die vielen Diskussionen über verschiedene Religionen zu hören und dabei das Hauptproblem zu vergessen. Vielfach scheint es so, dass geistlich Blinde andere Blinde leiten wollen. Das war damals in der Zeit des Sohnes Gottes, Jesus Christus, der Fall und heute ist es ebenso. Die Menschen schlafen den Schlaf der Sünde und wollen es nicht merken. Sie meinen, dass der Gott, den sie für tot erklärt haben, nichts mit dem gottlosen Treiben in dieser Welt erfährt. Im Psalm 50, Vers 21 sagt es Gott so: Das hast du getan, und ich schwieg. Du dachtest, ich sei ganz wie du. Ich werde dich zurechtweisen und es dir vor Augen stellen. Gott hat sich längst aufgemacht, um die Menschen zu richten. Menschen meinen, wenn sich Gott still verhält und wir nichts von ihm sehen, wenn er nicht mit unseren Fernrohren wahrgenommen wird, sei er nicht existent. Das ist ein großer Irrtum, denn er wird den Menschen vergelten nach seinem Tun. Gewiss will Gott nicht den Tod des Sünders und die ewige Verdammnis seiner Geschöpfe. Dafür hat er seinen Sohn gesandt, um uns die Möglichkeit der Rettung zu geben. Wenn das Geschöpf Mensch aber diese Rettung ablehnt, geht der Mensch ewig verloren. Das Gericht Gottes kommt ganz gewiss. So wie er damals zur Zeit Noahs lange Geduld hatte, hat er auch heute immer noch Geduld. Als die Menschen einen Turm bauen wollten, dessen Spitze bis an den Himmel reichen sollte, verwirrte er die Sprachen und zerstreute sie in alle Himmelsrichtungen. Das alles berichtet uns das alte Bibelbuch. Und Gott wird auch diese Welt und die Völker sowie jeden Einzelnen richten, wenn wir nicht umkehren zu ihm. Wenn Gottes Maß voll ist, greift er ein, dass den Menschen die Ohren gellen. Als die kanaanitischen Völker dem Okkultismus huldigten und ihre Kinder dem Götzen opferten, wird mancher Mensch auch gedacht haben, ob das Gott gar nicht registriert. Als ihr Sündenmaß voll war, kam das Gericht über sie und keiner entrann dem Gericht Gottes. Wenn Gott eingreift, fragen die Menschen, ob das ein Gott der Liebe ist. Wenn die Menschen gegen Gott freveln, fragen sie nicht nach Gott. Deshalb, lieber Hörer, die Frage an dich: Wem gehörst du? An wen glaubst du? Welches Ziel steuerst du an? Meinst du wirklich immer noch, dass alles Zufall sei und dein Leben ohne Ziel und Zweckbestimmung wäre? Dann muss ich dir sagen, dass dieses Denken der Rutsch ins Verderben ist. Gegenwärtig macht unsere Gesellschaft das Maß ihrer Sünde voll. Das Schwert des göttlichen Gerichtes hängt bereits über den Menschen, aber sie wollen es nicht glauben. Manchmal hat man den Eindruck, dass der Mensch seinen eigenen Untergang selbst vorbereitet. Auch die breite Masse der Menschheit begreift langsam, dass das Weiterleben der Menschheit keine Selbstverständlichkeit ist. Auch wenn alles noch nicht so beängstigend ist, weil wir im Augenblick noch nicht so viel davon merken. Wir können noch reisen, essen und trinken, als sei die Welt noch voll in Ordnung. Das kann sich aber schlagartig ändern. Jeder weiß, wie es gegenwärtig ist. So kann es nicht mehr weitergehen. Darüber sind sich auch die Wissenschaftler einig. Wir leben wie auf einem untergehenden Schiff. Wir wissen, dass wir bald versinken, tun aber nichts, damit wir gerettet werden. Deshalb, lieber Hörer, möchte ich dich dringend bitten, zu dem Sohn Gottes, Jesus Christus, zu kommen, um die Vergebung deiner Sünden zu erhalten. Denn dort am Kreuz hat er sich auch für deine Sünde bestrafen lassen. Durch seinen Tod ist der Zugang frei für jeden, der an ihn glaubt. Wir beten. Wir danken dir, du großer Gott im Himmel, dass wir dir nicht gleichgültig sind. Du bist nicht nur unser Schöpfer, sondern willst auch unser Retter sein. Du willst nicht, dass wir ins Verderben rutschen, sondern gerettet werden. Danke, dass dein Sohn Jesus Christus bereits alles gesühnt hat, damit du uns vergeben kannst. Hilf, meine lieben Hörern, dass sie dich im Glauben ergreifen. Amen.

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1: Im Studio Dirk Justes. Schönen guten Tag. Mitglieder der Rentenkommission widersprechen einem Bildbericht, dass die Kommission die Rente ab 70 empfehlen will. Sei noch nichts entschieden, heißt es. Die Bild hatte berichtet, dass die Expertenkommission sich für ein höheres Renteneintrittsalter aussprechen will. Für DGB-Chefin Jasmin Fahimi der falsche Weg, sie sagt im Ersten.
2: Wir müssen vor allem schauen, wie wir die Erwerbstätigen steigern. 2,5 Millionen Frauen in Teilzeit, 3 Millionen junge Erwachsene, die keine abgeschlossene Ausbildung haben. Viele 55- bis 65-Jährige, die keinen Fuß mehr an den Boden kriegen, wenn sie arbeitslos werden. Dieses Erwerbspotenzial zu heben, würde vieles lösen in der Rentenpolitik.
1: Die Deutsche Bahn meldet vor Pfingsten eine große Nachfrage nach Zugtickets. Viele hätten sich schon früh ein Fernverkehrsticket für die Feiertage gesichert. Und auch die neuen Last-Minute-Tickets kommen gut an. Allein am vergangenen Wochenende wurden etwa 77.000 verkauft. Die Tierheime in Deutschland sind überlastet und werden vom Bund nicht ausreichend unterstützt. Das findet der Deutsche Tierschutzbund und er verklagt deshalb den Staat. Einzelheiten von Tom Husse.
3: Die Tierschützer haben die Klage beim Verwaltungsgericht Köln eingereicht und sie sagen, dass an diesem Schritt kein Weg vorbeiführt. Denn die Regierung habe keine Mittel für die Tierheime im aktuellen Bundeshaushalt bereitgestellt. Im Koalitionsvertrag stand das aber noch anders und im Grundgesetz ist der Tierschutz auch verankert. Da muss jetzt was passieren, sagt Tierschutzbund-Präsident Schröder. Der Staat wälze seit Jahrzehnten immer wieder zentrale Aufgaben auf gemeinnützige Vereine ab.
1: Bundespräsident Steinmeier ist skeptisch, ob der neue freiwillige Wehrdienst ausreicht, damit die Bundeswehr wie gewünscht wächst. Ansonsten werde die Debatte über eine Wehrpflicht wieder aktuell werden, so Steinmeier gegenüber T-Online. Ziel sind 260.000 Bundeswehrsoldaten, aktuell sind es knapp 186.000. Mit emotionalen Social-Media-Videos verkündet der DFB seit dem Morgen erste WM-Teilnehmer. Eine kleine Überraschung ist die Nominierung von Frankfurts Verteidiger Nathaniel Brown. Weniger überraschend sind unter anderem auch die Bayern-Spieler Alexander Pavlovic, Jamal Musiala und Joshua Kimmich dabei.
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4: Mit KI-Support. Sonne und Wolken wechseln sich gerade ab und in der Osthälfte kann zwischendurch auch mal ein Schauer runterkommen. Im Lauf des Tages wird's Richtung Südwesten öfter freundlicher. An der Küste bleibt's etwas kühler dabei. Sonst liegen die Höchstwerte bei 19 bis 26 Grad. Morgen dann meist viel Sonne und trocken. Höchstens ganz vereinzelt ein kurzer Schauer. Dazu maximal knapp 30 Grad.

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1: Lieber Hörer, in meiner letzten Sendung haben wir uns damit beschäftigt, wie wir den Glauben bezeugen dürfen. Dabei haben wir uns an Philippus erinnert, wie er dem Nathanael den Christus bezeugte. In dieser Sendung soll es um die Fortsetzung gehen mit dem Thema den Glauben erleben durch Christus. Wir lesen dazu die Verse aus Johannes 1, Abvers 47. Jesus sah den Nathanael zu sich kommen und spricht zu ihm: Siehe wahrhaftig ein Israelit, in dem kein Trug ist. Nathanael spricht zu ihm: Woher kennst du mich? Jesus antwortete und sprach zu ihm: Ehe Philippus dich rief, als du unter dem Feigenbaum warst, sah ich dich. Nathanael antwortete und sprach: Rabbi, du bist der Sohn Gottes, du bist der König Israels. Jesus antwortete und sprach zu ihm: Weil ich dir sagte, ich sah dich unter dem Feigenbaum, glaubst du? Du wirst Größeres als dies sehen. Und er spricht zu ihm: Wahrlich, wahrlich, ich sage dir, ihr werdet den Himmel geöffnet sehen und die Engel Gottes auf- und niedersteigen auf den Sohn des Menschen. Philippus hatte mit dem Nathanael nicht argumentiert, sondern ihn einfach zu Jesus geführt. Und das, liebe Hörer, ist das Wichtigste, was wir tun wollen, wenn wir andere Menschen mit dem Evangelium erreichen wollen. Dort sollte er in der Begegnung mit dem Herrn Jesus selbst überzeugt werden. Es ist sehr interessant, wie der Herr Jesus ihn anspricht, wenn er seine Aufrichtigkeit in den Vordergrund stellt. Wenn die Bibel sagt, dass es Gott dem Aufrichtigen gelingen lässt, dann sehen wir das hier in diesem Fall. Um gerettet zu werden, ist unser aufrichtiges Suchen gefragt. Denn wer sucht, der findet auch. Und weil er aufrichtig suchte, konnte der Herr Jesus ihm auch begegnen. Nun ist Nathanael sehr verwundert, woher der Herr Jesus ihn kannte und sogar die Motive seines Herzens ansprach. Das, was er sagte, stimmte ja genau. Bis zu diesem Zeitpunkt war dem Nathanael wahrscheinlich noch nicht klar, dass er es hier direkt mit Gott zu tun hatte. Denn nur Gott weiß, was in unserem Herzen ist. Und Gott kennt jeden Menschen. Ja, er sah unsere Gebeine bereits im Mutterleib. So weiß der Herr Jesus unseren ganzen Lebenslauf. Er weiß, wie wir leben, wie wir empfinden und kennt auch unsere gesamte Vergangenheit. So weiß er auch um die verborgene Sünde in unserem Leben. Vor ihm ist jeder Mensch wie ein aufgeschlagenes Buch. Auf die Frage, woher kennst du mich, antwortet der Herr Jesus, indem er ihm genau sagte, was er unter dem Feigenbaum tat. Das bedeutet, dass er schon lange vorher, ehe ein Mensch uns begegnet war, genau wusste, was wir taten. Das war ja bereits schon Vergangenheit, und der Herr Jesus wusste genau, was der Philippus in der Vergangenheit getan hat. Er hätte ihm sogar sagen können, was er in seiner Kindheit tat. Denn vor Gott ist unsere Vergangenheit wie Gegenwart. Vor ihm kann man nichts verbergen. Ob der Nathanael wohl darüber erschrocken ist und sich entdeckt fühlte? Wir wissen es nicht so genau. Aber seine Antwort lässt vermuten, dass er sich entdeckt fühlte. Was wäre wohl mit uns, wenn der Herr Jesus unsere Vergangenheit aufdeckte, vielleicht unsere gesamte Gedankenwelt, unsere Diplomatie, die Fantasie und die dunklen Punkte unseres Lebens? Eines sollte uns klar sein, dass er bereits alles weiß, was wir vor Menschen verheimlichen. so weiß er um den Seitensprung in unserer Ehe, den sexuellen Verkehr vor der Ehe und auch um das abgetriebene Kind. An dieser Stelle könnte ich noch eine ganze Reihe Sünden aufzählen, die Gott alle in unserem Leben kennt. Wie reagieren wir, wenn Gott uns in sein Licht stellt? Nathanael weiß, dass er von Gott entdeckt ist und dass der, vor dem er steht, Gott selbst ist. Er kann hier keine Show vor ihm abziehen. Ob auch du, lieber Hörer, in dem Herrn Jesus Christus den lebendigen Gott erkennst, der dein Leben mit seinen Licht- und Schattenseiten kennt? Ich glaube, dass in diesem Ausruf des Nathanael mehr liegt, als wir ahnen. Denn erwachte Schuld führt uns zu dem Heiland der Welt. Sündenerkenntnis führt zum Sündenbekenntnis, indem wir wissen, dass nur Gott vergeben kann. Diese Stunde der Begegnung mag das Leben des Nathanael total verändert haben. Und diese Gottesbegegnung braucht jeder Mensch, auch du, lieber Hörer. Im Neuen Testament kennen wir diese Begegnung als Stunde der Bekehrung oder Umkehr. Da darf ein Mensch seine Vergangenheit erkennen und die Unfähigkeit, sich selbst zu retten. Zugleich erkennt er den Heiland der Welt, welcher auf diese Erde kam, um den Preis zur Erlösung von unseren Sünden zu bezahlen. Das geschah dann am Kreuz von Golgatha, wo der Sohn Gottes für alle Menschen starb, um das Opfer für uns zu werden. Als Nathanael diesen Jesus von Nazareth als den Sohn Gottes erkannte und annahm, konnte der Herr Jesus ihn auch weiterführen. Wenn sich ein Mensch vor Gott als verlorener Sünder bekennt und die Rettung annimmt, wird Gott ihn im Glauben auch weiterführen. Der Herr Jesus freut sich, wenn wir ihn als Gott und Heiland erkennen und annehmen. Aber er möchte uns noch mehr schenken. Wir dürfen unter einem geöffneten Himmel leben. Dass unsere Vergangenheit mit unserer Schuld geordnet und vergeben ist, darf uns froh und dankbar machen. Doch der Herr Jesus möchte uns in die Reichtümer seiner Herrlichkeit einführen. Das beginnt schon hier auf dieser Erde. Menschen, die gerettet sind, dürfen wissen, dass sie schon hier auf der Erde Gottes Kinder sind. Auch dann, wenn es noch nicht offenbar geworden ist, was wir einmal sein werden. Freue dich jeden Tag, liebes Gotteskind, dass deine Sünden vergeben sind. Danke deinem Herrn jeden Tag dafür, aber bedenke auch, dass dich dein Herr im Glauben weiterführen will. Was bedeutet es eigentlich, unter einem geöffneten Himmel zu leben? Dazu möchte ich noch ein Bibelwort aus Offenbarung 2, Vers 17 anführen. Wer überwindet, dem werde ich von dem verborgenen Manna geben. Und ich werde ihm einen weißen Stein geben und auf den Stein geschrieben einen neuen Namen, den niemand kennt, als wer ihn empfängt. Lieber Hörer, hier wird uns eine Sicht in den Himmel geöffnet, während wir noch auf dieser Erde leben. Es wird die neue himmlische Verbindung zwischen Gott und Mensch angesprochen. Wer Frieden mit Gott hat, darf sich bereits hier auf der Erde mit dem Brot des Lebens ernähren. Natürlich wissen wir, dass es dabei um das Wort Gottes geht, das uns eine himmlische Speise ist. Der weiße Stein ist das Vorrecht, von Gott selbst zum ewigen Leben begnadet zu sein und in der innigsten Verbindung zu unserem Herrn zu leben. Und genau das wollte der Herr Jesus dem Nathanael deutlich machen. Und nicht nur ihm, sondern auch allen, die den Herrn Jesus lieben. Der neue Name zeigt uns etwas von dieser himmlischen Beziehung zu unserem Herrn. Während wir noch auf dieser Erde leben, dürfen wir bereits hier im Glauben mit den himmlischen Herrlichkeiten rechnen. Unser Blick wird uns schon hier für die unsichtbare Welt geöffnet. Je mehr wir uns mit dem Wort Gottes und unserem geliebten Herrn beschäftigen, desto mehr dürfen wir den Himmel erleben. Wer sich als Gotteskind nur mit den Dingen dieser Erde beschäftigt, wird keinen Blick für das himmlische Erbe bekommen. Arm ist der dran, welcher wie dieser alte Herr auf dem Sterbebett nur einen kleinen Schlüssel festhält. Das war der Schlüssel zu seiner Geldkassette. Oder der, der wie dieser Hochgebirgswanderer nur nach unten schaute und keinen Blick für die schöne Bergwelt hatte. Als dieser Mann gefragt wurde, warum er nicht die Schönheit der Berge betrachtet, sagte dieser: »Bitte stören Sie mich nicht, denn ich suche Käfer.« Geht es nicht vielen Menschen ebenso wie diesen beiden Menschen? Wer so lebt, wird nie einen geöffneten Himmel erleben. Um diesen zu sehen, muss man den Herrn Jesus kennen, der uns den Himmel geöffnet hat. Der Dichter eines Kinderliedes hat es einmal so gesagt: Der Himmel steht offen. Herz, weißt du warum? Weil Jesus gekämpft und geblutet, darum. Wer ihn als seinen Retter angenommen hat, darf unter einem geöffneten Himmel leben. Und das ist nun eine ganz persönliche Frage, die ich allen meinen lieben Hörern stellen möchte. Hast du den, der durch sein Sterben am Kreuz den Himmel geöffnet hat, als deinen Retter schon angenommen? Hast du ihm deine Sünden bekannt und ihm die Gelegenheit gegeben, deine Vergangenheit zu ordnen? Lerne doch von Nathanael, dass du dich zu dem Heiland der Welt wendest, ganz aufrichtig und ehrlich. Er wird sich von dir finden lassen und dein Leben auf dieser Erde zu einem Stück Himmel werden lassen, indem du täglich mit ihm selbst durch das Leben gehen darfst. Dann kannst du singen: Jeder Tag mit Jesus ist schöner als der Tag vorher. Das kann man aber nur erfahren, wenn man es wagt, ihm das Leben, die vergangene Schuld zu bekennen und täglich an seiner Hand zu gehen. Tausende Gläubige haben das getan und sind nicht enttäuscht worden. Lieber Hörer, ob es die Jünger unseres Herrn Jesus waren, Philippus und Nathanael ebenso, sie haben auf dieser Erde schwere Zeiten durchleben müssen und dennoch lebten sie ständig unter dem geöffneten Himmel. Gläubige leben noch auf dieser Erde und dennoch sind sie bereits hier Himmelsbürger. Paulus konnte sagen: Denn unser Bürgertum ist in den Himmel, von woher wir den Herrn Jesus als Heiland erwarten. Das ist unsere Freude und unser Trost und unsere Hoffnung. Und ich wünsche allen meinen lieben Hörern, dass sie es jetzt ergreifen.

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3: Im Studio Dirk Justes. Schönen guten Tag. Jetzt am Mittag stellt Bundestrainer Julian Nagelsmann auch ganz offiziell den deutschen WM-Kader vor. Schon seit dem Morgen wurden nach und nach einzelne Namen vom DFB veröffentlicht. Dabei sind zum Beispiel Joshua Kimmich, Leon Goretzka oder Jamal Musiala. Und auch durchaus überraschende Nominierungen sind dabei, wie der Dortmunder Maxi Bayer oder Nadim Amiri von Mainz. Die einzelnen Nominierungen wurden auf den DFB-Social-Media-Kanälen bekannt gegeben, und zwar mit emotionalen Videos zu jedem Spieler. Die Diskussion über die Rente ab 70 hat wieder Fahrt aufgenommen. Auslöser ist ein Bildbericht, dass die Rentenkommission ein höheres Rentenalter empfehlen will. Mitglieder der Kommission sagen dagegen, das steht noch überhaupt nicht fest. Auch Kanzleramtschef Thorsten Frey hatte bei Welt TV von Spekulationen gesprochen und gleichzeitig betont,
4: dass man sagt, dass wenn die Lebenserwartung steigt in Deutschland, sich das auch auf die Lebensarbeitszeit auswirken muss, ist es, glaube ich, durchaus sehr vernünftig.
3: Offiziell sollen die Vorschläge der Kommission Ende Juni vorliegen. Viele Menschen nutzen die Pfingsttage für einen Kurztrip oder einen Urlaub. Und das macht sich auch bei der Deutschen Bahn bemerkbar. Die Nachfrage nach Zugtickets ist gerade groß im Kasten.
5: Vor allem die neuen Last-Minute-Tickets kommen richtig gut an. Allein am vergangenen Wochenende wurden etwa 77.000 verkauft. Diese Tickets werden immer am Samstag und Sonntag für die kommende Woche angeboten und sind deutlich günstiger. Von der Bahn heißt es, besonders viele Menschen sind an Pfingsten zwischen den größeren Städten unterwegs, etwa zwischen Berlin und München und Hamburg und Berlin.
3: Nicht nur die Bundesregierung, auch die EU-Kommission senkt die Wachstumsprognose für Deutschland. Die Behörde geht in diesem Jahr nur noch von einem Wirtschaftsplus von 0,6% aus. Als Grund nannte die Kommission die Folgen des Iran-Kriegs und da vor allem den Energiepreisschock. Bundespräsident Steinmeier ist skeptisch, ob der neue freiwillige Wehrdienst ausreicht, damit die Bundeswehr wie gewünscht wächst. Ansonsten werde die Debatte über eine Wehrpflicht wieder aktuell werden, so Steinmeier gegenüber T-Online. Ziel sind 260.000 Bundeswehrsoldaten, aktuell sind es knapp 186.000.
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6: Mit KI-Support. Sonne und Wolken wechseln sich gerade ab und in der Osthälfte kann vereinzelt mal ein Schauer runterkommen. Richtung Südwesten wird's im Lauf des Nachmittags freundlicher. Dazu wird es ziemlich warm, die Höchstwerte liegen heute zwischen 19 und 26 Grad. Morgen dann meist sonnig und trocken, nur ganz vereinzelt ein kurzer Schauer, maximal bis 28 Grad.

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1: Danken verändert Menschen und Situationen. Heute kam ich wieder mit einer langen Fahrt mit dem Auto wohlbehalten zu Hause an. Über 1500 Kilometer waren wir gefahren. Bevor wir, meine Frau und ich, aus dem Auto ausstiegen, sagte ich: Danke, Herr. Jedes Mal, wenn wir uns zum Essen an den Tisch setzen, betet einer von uns, indem er Gott dankt für das Essen und Trinken. Jetzt, im Oktober, findet in unseren Kirchen und Gemeinden das alljährliche Erntedankfest statt. Dafür ist extra ein Sonntag angesetzt, in dem wir in unseren Gottesdiensten im Besonderen für die Ernte des vergangenen Jahres danken. Doch schon manchmal hörte ich, wie jemand sagte: Ich wüsste nicht, wem ich danken sollte. Mir hat keiner was geschenkt. Alles habe ich mühsam erarbeitet durch meine Kraft und durch meinen eigenen Schweiß. Ist das wirklich so? Durch den eigenen Schweiß habe ich mir das verdient? Ich habe Menschen in Afrika gesprochen, die sich abmühten mit ihrem Feld, sich viel Schweiß und Mühe machten und trotzdem keine Ernte nach Hause bringen konnten. Sie pflanzten Mais und nach 14 Tagen blieb der erwartete Regen aus. Die Maispflanzen vertrockneten und es gab keine Ernte. Oder es kamen die Wildschweine und vernichteten die ganze Ernte. Mancher mag sich vielleicht noch erinnern, wie die Großmutter, wenn sie ein Brot anschnitt, mit dem Messer ein Kreuz darüber machte, zum Zeichen: Das Brot, das wir essen, verdanken wir nicht allein unserer Tüchtigkeit. Es geht durch unsere Hände, kommt aber her von Gott. So drückt es Matthias Claudius in seinem Lied aus. Paulus ermutigt uns darum mit dem starken Satz: Seid dankbar in allen Dingen. Wir haben es eben nicht nur mit dem Schenken Gottes in den Erntegaben zu tun, nicht nur in einer gesunden Familie, im regelmäßigen Einkommen und finanziellem Auskommen, haben es mit Gottes Schenken nicht nur in Gesundheit, fester Arbeitsstelle und auf bewahrten Wegen zu tun, sondern wissen selbst dort noch seine Vaterhand im Spiel, wo alles dagegen zu sprechen scheint. Was wäre gewesen, wenn ich heute nicht bewahrt nach Hause gekommen wäre von meiner langen Autofahrt? Hat Gott dann versagt? Hat er scheinbar doch nicht alles im Griff? Müsste ich mich fragen, ob es ihn überhaupt gibt? Glaube ich an Gott nur, wenn es mir gut geht und ich alles habe, was ich brauche und wünsche? Dann ziehe ich Gott auf meine menschliche Ebene herab und mache ihn zu meinem Diener. Dass er mich immer bewahrt und beschützt, so wie ich es möchte, und dass es mir immer gut geht, so wie ich mir das vorstelle. Doch Gott ist nicht mein Diener. Gott ist nicht mein Diener, sondern ich will sein Diener sein. Gott ist Gott, allmächtig, allwissend, allgegenwärtig. Er ist der Schöpfer Himmels und der Erden, und vor allem sieht er die Dinge ganz anders, als ich sie sehe. Und ich mit meinem kleinen, begrenzten Verstand kann ihn nicht in allem verstehen, was er tut, was er nicht tut, was er zulässt und was er nicht zulässt. In Jesaja 55, die Verse 8 bis 9 lesen wir: Denn meine Gedanken sind nicht eure Gedanken, und eure Wege sind nicht meine Wege, spricht der Herr. Denn so viel der Himmel höher ist als die Erde, so sind meine Wege höher als eure Wege und meine Gedanken als eure Gedanken. Gottes Gedanken und Wege sind nicht zu vergleichen mit unseren Gedanken. So hoch der Himmel über der Erde ist, so weit reichen seine Gedanken hinaus über alles, was wir denken. Wir können Gott nicht in allem verstehen.
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Seid in allem dankbar, denn das ist der Wille Gottes in Christus Jesus für euch. Dazu muss ich auch nicht unbedingt ein Gefühl der Dankbarkeit in mir verspüren, sondern ich kann auch einfach aus meinem Verstand heraus sagen, ich will Gott danken. Ich glaube nicht, dass Paulus und Silas im Gefängnis in Philippi ein recht gutes Gefühl hatten, nachdem sie an diesem Tag zusammengeschlagen wurden, dann ins letzte Loch im städtischen Gefängnis gesperrt wurden und dazu ihre Füße in einem Block. Ein Block war so etwas Ähnliches wie ein Schraubstock, in den die Füße gezwängt wurden. Doch in dieser Nacht fingen die beiden Apostel an zu singen und Gott zu loben. Warum konnten sie das? Sie wussten, dass Gott sie liebt, dass er immer noch im Regiment sitzt und alles in der Hand hat. Als sie anfingen, Gott zu loben, veränderten sich plötzlich die Dinge. Ein Erdbeben geschah und die Türen gingen von selbst auf, doch die beiden liefen nicht davon, sondern kümmerten sich um den Gefängnisdirektor, weil dieser sich das Leben nehmen wollte. Von selbst fragte er die Apostel, ihr Herren, was muss ich tun, dass ich errettet werde? Sie aber sprachen, glaube an den Herrn Jesus, und du wirst errettet werden, du und dein Haus. Da bewies sich wiederum das Wort, das der Apostel Paulus schreibt in Römer 8, Vers 28. Wir wissen, dass denen, die Gott lieben, alle Dinge zum Besten dienen. Wer dankt, sieht die Dinge anders. Wer dankt, erlebt die Welt auch anders, sieht sie mit ganz anderen Augen. Er macht Entdeckungen, die anderen verborgen bleiben. Er sieht den großen Gott in den großen, aber auch in den ganz kleinen Dingen. Ist dir das auch schon aufgefallen? Ich habe noch nie mürrische Leute getroffen, die gleichzeitig dankbar waren. Darum empfinde ich es zunehmend erfrischend, mit dankbaren Menschen zusammen zu sein. Von denen geht etwas Fröhliches, Mutmachendes aus. Dankbare Leute sind auch angenehme Leute. Danken schützt vor Wanken, sagten unsere Glaubensväter. Aber nicht nur davor. Danken schützt auch vor Anspruchsdenken und Neid. Danken schützt vor Unzufriedenheit und dem Bitterwerden. Danken schützt vor dem Sorgengeist. Danken weitet den Horizont. Der Dankbare sieht hinter dem, was er erfährt, erhält und erlebt, die gütige Hand seines Gottes. Er sieht mehr, als andere sehen. Bleibt zum Schluss noch die Frage offen, wie das hinzukriegen ist. Wie werde ich denn zu einem dankbaren Menschen? Wir sehen Glück und Unglück oft nur vordergründig, ungenau und falsch. Wir sehen nur das Sichtbare und Heutige, aber die Dinge liegen oft ganz anders und tiefer und in größeren Zusammenhängen. Gott sieht die Ereignisse von einer anderen Ebene aus. Er sieht die Hintergründe, die Zusammenhänge und Auswirkungen. Wichtiger als das Verstehen ist das Vertrauen und der Glaube in Jesus Christus. Der Gefängnisdirektor hat es begriffen. Ihr Herren, was muss ich tun, dass ich errettet werde? Fragte er die Apostel. Das ist der erste und entscheidende Schritt, zum Vertrauen und Glauben an Jesus Christus zu kommen. Sie aber sprachen, glaube an den Herrn Jesus, und du wirst errettet werden, du und dein Haus. In derselben Nacht wurden der Mann und seine Frau gläubig. Sie vertrauten ihr Leben Jesus Christus an und ließen sich taufen. Vielleicht wäre das auch für dich, lieber Hörer, dran, dass du dein Leben Jesus Christus anvertraust. Dadurch empfängst du den Heiligen Geist und siehst die Dinge mit anderen Augen. Das wird dir helfen, einen Schritt weiter zum Danken zu kommen. Herr Jesus Christus, wir verstehen manche Dinge nicht, die mit uns geschehen, die um uns herum in dieser Welt passieren. Aber wir können dir, Herr, vertrauen und dann sehen wir die Dinge mit anderen Augen. Ich bitte dich, hilf uns, auf dich zu schauen und die Dinge, die wir nicht verstehen können, an dich abzugeben. Erfülle uns mit deinem Frieden, der höher ist als alle unsere Gedanken und Überlegungen. Amen.

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3: Im Studio Dirk Justes. Schönen guten Tag. Jetzt am Mittag stellt Bundestrainer Julian Nagelsmann auch ganz offiziell den deutschen WM-Kader vor. Schon seit dem Morgen wurden nach und nach einzelne Namen vom DFB veröffentlicht. Dabei sind zum Beispiel Joshua Kimmich, Leon Goretzka oder Jamal Musiala. Und auch durchaus überraschende Nominierungen sind dabei, wie der Dortmunder Maxi Bayer oder Nadim Amiri von Mainz. Die einzelnen Nominierungen wurden auf den DFB-Social-Media-Kanälen bekannt gegeben, und zwar mit emotionalen Videos zu jedem Spieler. Die Diskussion über die Rente ab 70 hat wieder Fahrt aufgenommen. Auslöser ist ein Bildbericht, dass die Rentenkommission ein höheres Rentenalter empfehlen will. Mitglieder der Kommission sagen dagegen, das steht noch überhaupt nicht fest. Auch Kanzleramtschef Thorsten Frey hatte bei Welt TV von Spekulationen gesprochen und gleichzeitig betont,
4: dass man sagt, dass wenn die Lebenserwartung steigt in Deutschland, sich das auch auf die Lebensarbeitszeit auswirken muss, ist es, glaube ich, durchaus sehr vernünftig.
3: Offiziell sollen die Vorschläge der Kommission Ende Juni vorliegen. Viele Menschen nutzen die Pfingsttage für einen Kurztrip oder einen Urlaub. Und das macht sich auch bei der Deutschen Bahn bemerkbar. Die Nachfrage nach Zugtickets ist gerade groß im Kasten.
5: Vor allem die neuen Last-Minute-Tickets kommen richtig gut an. Allein am vergangenen Wochenende wurden etwa 77.000 verkauft. Diese Tickets werden immer am Samstag und Sonntag für die kommende Woche angeboten und sind deutlich günstiger. Von der Bahn heißt es, besonders viele Menschen sind an Pfingsten zwischen den größeren Städten unterwegs, etwa zwischen Berlin und München und Hamburg und Berlin.
3: Nicht nur die Bundesregierung, auch die EU-Kommission senkt die Wachstumsprognose für Deutschland. Die Behörde geht in diesem Jahr nur noch von einem Wirtschaftsplus von 0,6% aus. Als Grund nannte die Kommission die Folgen des Iran-Kriegs und da vor allem den Energiepreisschock. Bundespräsident Steinmeier ist skeptisch, ob der neue freiwillige Wehrdienst ausreicht, damit die Bundeswehr wie gewünscht wächst. Ansonsten werde die Debatte über eine Wehrpflicht wieder aktuell werden, so Steinmeier gegenüber T-Online. Ziel sind 260.000 Bundeswehrsoldaten, aktuell sind es knapp 186.000.
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6: 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Sonne und Wolken wechseln sich gerade ab und in der Osthälfte kann vereinzelt mal ein Schauer runterkommen. Richtung Südwesten wird's im Lauf des Nachmittags freundlicher. Dazu wird es ziemlich warm, die Höchstwerte liegen heute zwischen 19 und 26 Grad. Morgen dann meist sonnig und trocken, nur ganz vereinzelt ein kurzer Schauer, maximal bis 28 Grad.

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1: Schau in den Spiegel, Gott hat dich lieb. Seid aber Täter des Wortes und nicht Hörer allein, sonst betrügt ihr euch selbst. Denn wenn jemand ein Hörer des Wortes ist und nicht ein Täter, der gleicht einem Mann, der sein leibliches Angesicht im Spiegel beschaut, denn nachdem er sich beschaut hat, geht er davon und vergisst von Stund an, wie er aussah. Jakobus 1, Vers 22 bis 24. Liebe Hörerinnen, liebe Hörer, ein Spiegel ist wirklich etwas Praktisches. Er fehlt in keinem Badezimmer, in fast jeder Garderobe hängt oder steht einer. Auch in allen öffentlichen Toiletten sieht man den Spiegel an der Wand, wenn man sich die Hände wäscht. Manche Menschen verbringen Stunden vor dem Spiegel, andere aber werfen nur schnell einen Blick hinein. Es kommt auch immer auf die Tageszeit an. Wenn wir in einen Spiegel schauen, zeigt er uns, ob wir sauber sind oder schmutzig, ob unsere Haare ordentlich liegen oder ob wir sie kämmen müssen und vieles andere mehr. Normalerweise, wenn wir Schmutz in unserem Gesicht gesehen haben, gehen wir nicht einfach vom Spiegel weg, sondern waschen uns, machen unsere Haare zurecht, schauen noch einmal hinein und gehen dann erst weg. Der Apostel Jakobus sagt, dass das Wort Gottes wie ein Spiegel ist. Er zeigt uns, wer und wie wir sind. Dieser Spiegel, das Wort Gottes, will uns helfen, uns selbst zu erkennen, damit wir nicht einer Täuschung unterliegen. Es ist ein wirklich objektiver Spiegel, denn nicht Menschen beurteilen uns da, sondern Gott. Da bekommt der eine unter uns vielleicht schon mit Angst zu tun und sagt, »Na, dann komme ich bestimmt schlecht weg.« Der andere sagt, »Ich bin doch kein schlechter Mensch. Mit mir kann Gott zufrieden sein. Ich habe noch keinen Menschen totgeschlagen. Ich habe niemanden absichtlich betrogen oder bestohlen. Ich gehe meiner Arbeit nach und helfe anderen Menschen, wo ich kann.« Und noch ein anderer sagt, »Na ja, wenn ich den einen sehe und den anderen, da kann ich mir doch auf die Schulter klopfen, denn so schlecht wie die, bin ich bei weitem nicht.« Schauen wir doch mal in den Spiegel des Wortes Gottes hinein. Lass uns das ehrlich tun, denn Ehrlichkeit kann vor Gott auf jeden Fall bestehen. In dem Spiegel, im Wort Gottes, steht zuerst mal geschrieben, »Ich habe dich je und je geliebt. Darum habe ich dich zu mir gezogen aus lauter Güte.« Jeremia 31, Vers 3. Zuallererst spricht Gottes Liebe aus diesem Spiegel. Vielleicht bist du jetzt überrascht, aber es ist die Wahrheit. Sollte Gott ein Geschöpf erschaffen und dann es nicht lieben? Nein, niemals. Wenn wir schon unsere Kinder lieben, wenn sie auch manchmal dummes Zeug machen, wie viel mehr liebt Gott seine Geschöpfe? Ich kann mich noch gut erinnern, als unsere Kinder noch klein waren. Wie oft gingen da Fensterscheiben zu Bruch? Ich habe mich nicht darüber gefreut, aber ich habe mein Kind doch nicht deswegen rausgeschmissen. Genauso ist es bei Gott. Er liebt uns, auch wenn wir manche dummen Sachen angestellt haben in unserem Leben. Ja, wir dürfen in den Spiegel Gottes schauen, denn Gott meint es gut mit uns. Wie meine Mutter, als ich ein Junge war, zu mir manchmal sagte, schau dich mal im Spiegel an, wie du aussiehst. So sagt Gott zu uns, schau dich doch mal im Spiegel meines Wortes an. Meine Mutter meinte das nie böse. Genauso meint es Gott nicht böse mit uns. Nein, er meint es nur gut. Er möchte nicht, dass wir durchs Leben gehen, ohne zu wissen, wie er uns sieht und was er über uns denkt. Wie ich schon sagte, das Erste, was der Spiegel Gottes zu uns sagt, ist, ich habe dich lieb. Das Zweite, was der Spiegel sagt, ist, du bist schmutzig. Nicht dein Gesicht, sondern dein Herz. Dein Herz jedoch ist mir wichtiger als dein Gesicht. Dazu lese ich Römer 3, Verse 22, 23. Denn es ist hier kein Unterschied. Sie sind allesamt Sünder und ermangeln des Ruhmes, den sie bei Gott haben sollten. Wörtlich kann übersetzt werden, alle haben gesündigt und die Herrlichkeit verloren, die Gott ihnen zugesagt hatte. Und es darf hinzugesetzt werden, Gott liebt sie trotzdem. Ist das nicht wunderbar? Gott kann die Person, den Menschen und seine Taten auseinanderhalten. Die Taten, seine Sünden, liebt er nicht, aber er liebt den Menschen. Dabei ist es ganz egal, wie viel Sünden wir auf uns geladen haben. Ganz viel, ganz wenig oder ganz, ganz viel. Er liebt uns. In meinem Dienst ging ich immer wieder mal in das Haus der Obdachlosen in unserer Stadt. Eines Tages fragte mich einer der Männer, Herr Allgäuer, warum kommen Sie zu uns? Wir sind doch der Abschaum der Menschheit. Keiner in dieser Stadt will mit uns etwas zu tun haben. Sie sehen, alle Tage stehen die Bier- und Schnapsflaschen auf unserem Tisch. Warum machen Sie das? Ich überlegte ganz kurz und sagte, ich komme zu Ihnen, weil Gott Sie liebt. Er hat Sie nicht abgeschrieben und bei ihm gibt es keinen hoffnungslosen Fall. Und ich liebe Sie auch. Gott hat keinen Menschen abgeschrieben, denn er hat Sie lieb. Er möchte, dass alle zur Erkenntnis der Wahrheit kommen und gerettet werden. Das Erste, was der Spiegel Gottes zu uns sagt, ist, ich habe dich lieb. Das Zweite, was der Spiegel sagt, ist, du bist schmutzig. Nicht dein Gesicht, sondern das Herz. Drittens sagt uns der Spiegel des Wortes Gottes, ich will deinen Schmutz abwaschen. Ich kann dein Herz wieder ganz rein machen. Das ist doch die beste Nachricht der Welt. Gott liebt uns. Er zeigt uns nicht, wie schmutzig wir sind und sagt dann, mit dir kann ich nichts anfangen, geh erst mal und bessere dich. Nein, er will uns waschen, unsere schlechten Taten, Sünden, unsere ganzen Fehler, alles, was wir falsch gemacht haben in unserem ganzen Leben, will er von uns nehmen. Aber wie soll das gehen? Wir haben doch einen gerechten Gott, also muss Sünde und Schuld auch bestraft werden. Jawohl, jede Sünde muss eine gerechte Strafe bekommen. Ja, sagt der eine, wir müssen so viele gute Taten tun, die dann unsere schlechten Taten und Sünden aufwiegen. Manche von uns leben dementsprechend. Sie strengen sich an, gehen zur Kirche, beten viel, geben Spenden für gute Zwecke, helfen andere Menschen. Sie versuchen einfach, gute Menschen zu sein. Warum? Damit die guten Taten ihre schlechten Taten aufwiegen. Sie meinen damit, Gott zu gefallen und haben die vage Hoffnung, eines Tages dadurch in den Himmel zu kommen. Gottes Plan ist ein anderer. Anstatt jeden von uns, jeden Menschen auf dieser Welt für seine schlechten Taten und Sünden zu bestrafen, hat er nur einen bestraft. Auf einen Menschen, nämlich auf seinen Sohn, legte er alle Sünden der ganzen Menschheit und bestrafte ihn. Schon im Alten Testament ist dieser Plan vorausgeschattet. Wir lesen es in Jesaja 53, Vers 5. Aber er, von Jesus Christus wird hier gesprochen, ist um unserer Missetat willen verwundet und um unserer Sünde willen zerschlagen. Die Strafe liegt auf ihm, auf das wir Frieden hätten, und durch seine Wunden sind wir geheilt. Wegen unserer Schuld wurde er verhört, wie ein Übeltäter, gequält, gegeißelt. Ihm wurde ins Gesicht gespuckt, wegen unseres Ungehorsams wurde er ans Kreuz geschlagen. Die gerechte Strafe für unsere Schuld traf ihn, und wir sind gerettet. Er wurde verwundet, und wir sind heil geworden. Jesaja 53, Vers 6. Wir gingen alle in der Irre wie Schafe. Ein jeder sah auf seinen Weg, aber der Herr warf unser aller Sünde auf ihn. Wir Menschen irrten umher wie Schafe, die sich verlaufen haben. Jeder ging seinen eigenen Weg. Der Herr aber, unser Gott, der uns liebt, lud alle unsere Schuld auf ihn, seinen Sohn, Jesus Christus. 1. Petrus 2, Verse 22 bis 24. Er, der keine Sünde getan hat und in dessen Mund sich kein Betrug fand, der nicht widerschmähte, als er geschmäht wurde, nicht drohte, als er litt, er hat unsere Sünde selbst hinaufgetragen an seinem Leibe auf das Holz. Durch seine Wunden seid ihr heil geworden. Fürwahr, er trug unsere Krankheit und lud auf sich unsere Schmerzen. Auch das tat er für uns, damit wir eines Tages bei ihm sein könnten, frei von Sünden, Krankheit und Schmerzen. Das Erste, was der Spiegel Gottes zu uns sagt, ist: Ich habe dich lieb. Das Zweite, was der Spiegel sagt, ist: Du bist schmutzig. Nicht dein Gesicht, sondern dein Herz. Drittens sagt uns der Spiegel des Wortes Gottes: Ich will deinen Schmutz abwaschen. Aber du musst zu mir kommen und deinen Schmutz abwaschen lassen. Es genügt ja für uns auch nicht, wenn wir in den Spiegel schauen und sehen, dass wir schmutzig sind. Dadurch wird unser Gesicht nicht sauber. Wir drehen den Wasserhahn auf, nehmen eventuell auch noch Seife und waschen uns. So ist es auch mit dem Spiegel des Wortes Gottes. Es zeigt uns, dass wir schmutzig sind, voller Sünde. Und es zeigt uns auch das Mittel, das unseren Schmutz und Sünde abwäscht. Das ist der Glaube an Jesus Christus. Dass ich dem Wort Gottes glaube, dass Jesus Christus auch meine Sünde und Schuld mit ans Kreuz genommen hat, dass er dafür bestraft wurde und gebüßt hat. Ich brauche nun nichts mehr durch gute Taten gut zu machen, sondern wenn ich mich im Glauben an ihn wende, ihn bitte, dass er mir die Vergebung zukommen lässt, schenkt er mir das. Er wäscht mein Herz rein, schneeweiß, und alle meine Sünden sind mir vergeben. So einfach und so wunderbar ist das. Dadurch bin ich noch kein Engel geworden, der nicht mehr sündigen könnte. Nein, ich bin immer noch ein Mensch, der Fehler macht. Darum ist es jetzt weiterhin wichtig, dass ich immer und immer wieder in den Spiegel des Wortes Gottes schaue und mich verändern lasse, damit ich werde, wie Gott mich haben möchte. Ich möchte noch beten. Lieber Vater im Himmel, ich danke dir, dass du uns so liebst, dass du uns zeigst, wer wir sind, nämlich Sünder, aber dass du unsere Sünden abwaschen willst. Ich bitte dich für einen jeden meiner lieben Hörer, der sein Herz noch nicht reinwaschen ließ, dass er es heute tut. Segne du uns. Amen.

0: Liebe Zuhörer, danke, dass Sie eingeschaltet und zugehört haben. Vielleicht befinden Sie sich gerade in einer schwierigen Lage. Sie sind gesundheitlich schwer angeschlagen. Vielleicht müssen Sie sogar das Bett hüten. In den Tagen der Krankheit fühlt man sich niedergeschlagen, depressiv, einsam und hilflos. Die Geduld wird oft auf eine harte Probe gestellt. Ob Gott wohl Gebete erhört? 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Er ist da. Er wartet nur darauf, dass Sie sich ihm zuwenden, und er ist zum Helfen stets bereit. Die Hand des Heilands ist immer nach uns ausgestreckt. 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Ich wünsche Ihnen von Herzen den Frieden Gottes und seine Bewahrung in diesen Tagen der Not.
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4: Wenn Sie möchten, dürfen Sie jetzt mitbeten. Vater unser im Himmel, geheiligt werde dein Name. Dein Reich komme, dein Wille geschehe, wie im Himmel, so auf Erden. Unser tägliches Brot gib uns heute und vergib uns unsere Schuld, wie auch wir vergeben unseren Schuldigern. Und führe uns nicht in Versuchung, sondern erlöse uns von dem Bösen. Denn dein ist das Reich und die Kraft und die Herrlichkeit in Ewigkeit. Amen.

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0: Wenn Sie möchten, dürfen Sie jetzt mitbeten. Vater unser im Himmel, geheiligt werde dein Name, dein Reich komme, dein Wille geschehe, wie im Himmel, so auf Erden. Unser tägliches Brot gib uns heute und vergib uns unsere Schuld, wie auch wir vergeben unseren Schuldigern. Und führe uns nicht in Versuchung, sondern erlöse uns von dem Bösen. Denn dein ist das Reich und die Kraft und die Herrlichkeit in Ewigkeit. Amen.
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2: Gottes Leidenschaft ist der Mensch. Wem auch immer dieser Satz zugeschrieben werden kann, er trifft zu. Es gibt eben nicht nur die leidenschaftliche Suche des Menschen nach Gott, sondern auch und vor allem die leidenschaftliche Suche Gottes nach dem Menschen. Bei keinem wird das deutlicher als bei dem, in dem diese Suche Gottes ihren Höhepunkt findet, in Jesus Christus selbst. Lieber Hörer, liebe Hörerin, ich möchte Sie gern mitnehmen zu einer Stelle, wo Jesus im Gespräch mit seinem Vater im Himmel ist. Wir finden ein ganzes Kapitel in der Bibel, das ein einziges Gebet von Jesus Christus ist. Es ist das 17. Kapitel im Johannesevangelium. In diesem sehr intensiven und intimen Gespräch sehen wir deutlich, was Jesus am Herzen liegt. Ich kann mit Ihnen in der Kürze der Zeit nicht das ganze Kapitel anschauen, aber ich möchte eine Linie gern verfolgen und diese beginnt mit Vers 9. Dort sagt Jesus: Ich bitte für sie und bitte nicht für die Welt, sondern für die, die du mir gegeben hast, denn sie sind dein. Jesus betet also ausdrücklich für die, mit denen er etwa 3 Jahre unterwegs gewesen ist. Er betet für seine Jünger. Es erstaunt, warum nur für solch eine kleine Gruppe? Was noch mehr erstaunt, warum nicht für die Welt, für die Menschen in dieser Welt? Ist ihm etwa die Welt egal? Ist ihm egal, was mit den Menschen, mit der Menschheit passiert? Und schließlich bin ich ihm vielleicht egal? Das Gegenteil ist der Fall. Wenn Sie einmal aufmerksam das Gebet von Jesus lesen, werden Sie immer wieder auf die Welt stoßen. Sie hat er fest im Blick. Doch weil das so ist, konzentriert er sich in seinem Gebet auf die Jünger. Sie spielen eine entscheidende Rolle im Blick auf diese Welt. Ihnen kommt eine Schlüsselfunktion zu. Durch die Jünger soll genau diese Welt erreicht werden. Durch die wenigen? Ja, genau durch sie. Jesus macht klar, sie sind wichtig in dieser Welt. Wie sie damals, so jeder heute, der in gleicher Weise sich entschieden hat, an Jesus Christus zu glauben und ihm zu folgen. Jesus betete dieses Gebet ja, als er im Begriff war, von dieser Welt zu gehen. Doch er nimmt nicht seine Jünger mit. Er hat sich etwas dabei gedacht, als er die Jünger in dieser Welt ließ. Er sagt: Ich bitte dich nicht, dass du sie aus der Welt nimmst, sondern dass du sie bewahrst vor dem Bösen. Jesus verschließt seine Augen nicht vor dem Bösen in dieser Welt. Wäre es nicht besser, er würde sie gleich mitnehmen, wie er später selbst betet: Vater, ich will, dass wo ich bin, auch die bei mir seien, die du mir gegeben hast, damit sie meine Herrlichkeit sehen? Ja, das wünscht er sich. Aber jetzt noch nicht. Bevor die Jünger seine Herrlichkeit sehen sollen, sollen sie diese Herrlichkeit ausstrahlen. Es soll etwas von der herrlichen Liebe Gottes in dieser Welt deutlich erkennbar werden. Liebe Hörer, liebe Hörerin, haben Sie sich schon im Glauben an Jesus Christus gewandt und sich entschieden, ihm zu folgen? Dann haben Sie eine gewaltige Aufgabe in dieser Welt. Sie sollen so, wie es Gott Ihnen ermöglicht hat, seine Liebe deutlich machen. Sehen Sie nicht nur die Gefahr in dieser Welt, sondern auch die Möglichkeiten in dieser Welt. Und zwar dort, wo sie sich gerade befinden. Dort ist kein anderer als sie, in ihrem Zuhause, in ihrem Beruf, in ihrer Familie und in ihrem Freundeskreis. Das betrifft nicht nur den Platz, den sie einnehmen sollen, sondern auch die Zeit, in der sie und ich jetzt leben. Es ist so wichtig, jetzt hier zu sein und nicht woanders. Wenn sie ständig gedanklich und vom Empfinden her woanders sind, kann Jesus sie nicht gebrauchen. Jean-Paul Sartre hat mal gesagt, vielleicht gibt es bessere Zeiten, aber diese ist unsere. Und das gilt auch für die Lebensphase, in der Sie im Moment stehen, ob die Schulzeit oder Studium, Singlezeit oder Familienzeit oder auch das Alter. Sagen Sie nicht, wenn ich mal, dann. Sie wissen nicht, ob Sie dieses dann je haben werden. Hätten die Jünger damals ihren Platz und ihre Zeit nicht als eine gute Herausforderung angenommen, es würde heute keine Menschen geben, die an Jesus Christus glauben. Und wenn wir in unserer Generation nicht das Evangelium von Jesus Christus weitergeben, wird es auch zu einem Abriss im Blick auf die nachfolgende Generation kommen. Genau das liegt Jesus am Herzen, dass durch die Generationen hindurch seine Botschaft weitergetragen wird. Er spricht das an, wenn er sagt, wie du mich gesandt hast in die Welt, so sende ich sie auch in die Welt. Wie du mich, so ich sie. Das ist der Weg. Und wie wurde Jesus gesandt? Nun, aus dem Himmel in diese Welt, indem er Mensch wurde und unter uns Menschen lebte. Das ist sicher unwiederholbar. Aber Jesus macht deutlich, dass in ähnlicher Weise auch unsere Sendung, unsere Mission aussieht. Er sagt, sie sind nicht von der Welt, wie auch ich nicht von der Welt bin. Damit ist klar, dass die Jünger, die an Jesus glauben, ihre eigentliche Heimat im Himmel haben. Dort ist ihr eigentliches Zuhause. Und nun dürfen sie sich verstehen als solche, die vom Himmel her in dieser Welt sind. Ich will es mal pointiert sagen, wenn du weißt, woher du kommst, kannst du sein, wo du bist. Dann können wir diesen Platz annehmen, diese Zeit annehmen, weil wir es mit Menschen zu tun haben, die von Gott geliebt sind und von ihm gesucht werden. Das ist Gottes Mission. Und in diese Mission nimmt er uns mit hinein. Denn Gottes Mission beginnt nicht mit uns und auch nicht mit den ersten Jüngern. Gottes Mission hat schon in Jesus Christus ihren stärksten Ausdruck gefunden. Und jetzt tritt er sein Amt nicht an seine Jünger oder an uns ab. Er übt es durch uns aus. So sehr, dass Jesus einmal sagte, wer auf euch hört, der hört auf mich. Wer euch abweist, weist mich ab. Wer aber mich abweist, weist den ab, der mich gesandt hat. Jesus will uns also mit hineinnehmen in seine Mission. John Rain hat es so ausgedrückt, die Bibel bestätigt ohne Zögern, dass Gott dauernd und auf vielerlei Art an vielen Zeiten und Orten am Werk ist. Evangelisation bedeutet nicht, dass Christen an Gottes Stelle arbeiten müssten, weil Gott ohne sie hilflos wäre. Gott ist schon an der Arbeit und nimmt uns mit hinein. Das ist spannend und entspannend zugleich. Spannend, weil es das größte und schönste Unternehmen in der Weltgeschichte ist. Entspannend, weil es Gottes Sache ist. Wir könnten ja denken, ist diese Mission nicht zu groß? Ja, sie ist so groß, dass jeder gebraucht wird, der zu Jesus gehört. Und zwar auf seine Weise. Gott will sie gebrauchen, so wie sie es können, nicht wie sie es nicht können. Es wird aber immer ein Dienst sein, so wie Jesus es von sich sagt.

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Wenn Sie möchten, dürfen Sie jetzt mitbeten. Vater unser im Himmel, geheiligt werde dein Name, dein Reich komme, dein Wille geschehe, wie im Himmel, so auf Erden. Unser tägliches Brot gib uns heute und vergib uns unsere Schuld, wie auch wir vergeben unseren Schuldigern. Und führe uns nicht in Versuchung, sondern erlöse uns von dem Bösen. Denn dein ist das Reich und die Kraft und die Herrlichkeit in Ewigkeit. Amen.

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Ich bin zutiefst davon überzeugt, dass weder der einfache noch der geniale Denker die Theorie für wahr hält, dass Präzision oder Ordnung durch Zufall entstand. Warum aber vertritt man diese unbeweisbare und unmögliche Theorie? Weil man einen Schöpfergott nicht will, und darum darf es ihn nicht geben. Aber gibt es ihn deswegen wirklich nicht, weil ich, winziger Mensch, seine Existenz leugne? Wie lächerlich ist dieser Gedanke! Leugne ich ihn aber, dann bleibt mir nur der eine Ausweg. Der Zufall ist der Schöpfer. Dann wäre der Zufall vernünftiger als alle Menschen zusammen. Das darf doch wohl nicht wahr sein. Die heutige Botschaft überschreibe ich deshalb mit der Frage: Der Zufall ist der Schöpfer? Auf diese Frage kann man überzeugend antworten: Nein, niemals. Und auf Dauer wird sich zeigen, dass dieser Gedanke unhaltbar ist. Die Bibel beginnt mit der Aussage: Im Anfang schuf Gott die Himmel und die Erde, und die Erde war wüst und leer, und Finsternis war über der Tiefe, und der Geist Gottes schwebte über den Wassern. Liebe Hörerinnen und Hörer, dieses einleitende Wort der Heiligen Schrift versetzt uns in die Gegenwart dessen, der die unerschöpfliche Quelle aller Macht und aller wahren Segnungen ist. Man findet hier keine ausführlichen Beweise für die Existenz Gottes. Das hat Gott gar nicht nötig. Gott offenbart sich selbst. Er macht sich bekannt in seinem Schöpfungswerk. Die Himmel erzählen die Herrlichkeit Gottes und die Ausdehnung verkündet seiner Hände Werk. So lesen wir es im Psalm 19, Vers 1. Groß und wunderbar sind deine Werke, Herr, Gott, Allmächtiger. So heißt es in Offenbarung 15, Vers 3. Nur ein Ungläubiger oder ein Gottesleugner kann nach Beweisen für die Existenz dessen suchen, der durch das Wort seines Mundes Welten schuf und der sich selbst als der Allweise, der Allmächtige, der ewige Gott zu erkennen gegeben hat. Wer außer Gott vermochte, etwas aus dem Nichts zu schaffen? Hebt zur Höhe eure Augen empor und seht, wer hat diese da geschaffen? Er, der ihr Heer herausführt nach der Zahl, ruft sie alle mit Namen. Wegen der Größe seiner Macht und der Stärke seiner Kraft bleibt keines aus. So lesen wir es im Propheten Jesaja, Kapitel 40, Vers 26. Alle Götter der Völker sind nichts. Der Gott der Bibel aber hat die Himmel gemacht. Im Buch Hiob, Kapitel 38, Vers 41, lesen wir, wie Gott sich selbst in erhabenen Worten auf das Werk der Schöpfung beruft, als eines unwiderlegbaren Beweises für seine Existenz und unumschränkte Oberhoheit. Während diese Berufung einerseits dem Verstand die Allmacht Gottes vorstellt, berührt sie andererseits unsere Herzen durch die Herablassung, die sich in ihr offenbart. Die Majestät und Liebe, die Macht und zärtliche Güte, alles ist göttlich. Und die Erde war wüst und leer, und Finsternis war über der Tiefe. Das war in Wahrheit ein Schauplatz, auf dem niemand als nur Gott allein wirken konnte. Der Mensch hat sich in seinem Stolz und der Überheblichkeit seines Herzens nur zu bereit gezeigt, in anderen und weit höheren Wirkungskreisen Gott hemmend in den Weg zu treten.
In der vor uns liegenden Szene aber hatte der Mensch noch keinen Platz, bis auch er, wie auch alles andere, Gegenstand der schöpferischen Macht Gottes wurde. Gott war allein in der Schöpfung. Er brauchte keine Helfer und keinen Berater. Er schaute aus seiner ewigen Wohnstätte des Lichts herab auf die Wüstenei und erblickt in ihr einen Ort, wo seine wunderbaren Pläne und Ratschlüsse zur Ausführung kommen sollten und wo die zweite Person der ewigen Gottheit leben, wirken, zeugen, bluten und sterben sollte, um dann angesichts der gesamten Schöpfung die herrlichen Vollkommenheit der Gottheit zur Schau zu stellen. Überall herrschten Finsternis und Unordnung. Aber der Gott der Bibel ist ein Gott des Lichts, der Liebe und der Ordnung. Gott ist Licht und gar keine Finsternis ist in ihm. So lesen wir es im 1. Johannesbrief, Kapitel 1, Vers 5. Finsternis und Unordnung können in seiner Gegenwart nicht bestehen, egal, ob wir sie von einem natürlichen, sittlichen, geistigen

Durch Glauben verstehen wir, dass die Welten durch Gottes Wort bereitet worden sind, so dass das Sichtbare nicht aus Erscheinendem geworden ist. Hebräer 11, Vers 3. Das befriedigt ein Herz, das sich belehren lassen will. Die Weisheit der Welt wird darüber verächtlich lächeln und es als Dummheit oder blinde Leichtgläubigkeit abtun. Wir leben in einem sogenannten aufgeklärten Jahrhundert der Weltgeschichte, in dem die unzähligen technischen Entwicklungen uns mit Tatsachen vertraut gemacht haben, von denen die Schreiber der Heiligen Schrift nichts wussten. Was für eine Weisheit, was für eine Gelehrsamkeit, so denkt die Welt. Dabei sollten wir besser sagen, welche Torheit, was für ein Unsinn, was für ein Unvermögen, den Inhalt und die Absicht der Heiligen Schrift zu verstehen. Ganz bestimmt ist es nicht Gottes Absicht, uns zu Stern- oder Erdkundigen auszubilden oder uns mit Details zu beschäftigen, die das Mikroskop und Fernrohr jedem Schüler vor die Augen bringt. Sein Ziel ist es immer, uns in seine Gegenwart zu führen, und zwar als Anbeter, deren Herz und Verstand durch sein heiliges Wort belehrt und richtig geleitet wird. Doch das genügt den meisten Philosophen nicht. Nein, sie verachten das, was sie als gewöhnlich und engherzige Vorurteile eines tief bibelgläubigen Menschen bezeichnen und ergreifen stattdessen die Fernrohre und untersuchen damit das Universum. Oder sie steigen hinab in die geheimnisvollen Tiefen des Mikrokosmos, um durch ihre Forschungen Gründe zu finden, die es ihnen ermöglicht, die einfache Schlichtheit der göttlichen Erklärungen in der Heiligen Schrift in Frage zu stellen. Mit solchen Zielsetzungen der fälschlich sogenannten Kenntnis haben wir nichts gemein. Der wiedergeborene Christ glaubt, dass alle wahren Entdeckungen, seien es die am Himmel, die auf der Erde oder die unter dem Wasser, mit den Aussagen der Bibel stets im Einklang stehen. Jeder, der die Heilige Schrift liest und sich unter sie beugt, wird widersprüchliche Gedanken ablehnen. Das gibt dem Herzen große Ruhe und tiefen Frieden in einer Zeit der Spekulationen und hochtrabenden Theorien, die leider nur zu oft zu Vernunftglauben oder gar zu ausgeprägtem Unglauben führen. Wer dem lebendigen, heiligen Schöpfergott naht, muss glauben, dass er ist. Dann wird dieser Gott denen, die ihn suchen, ein Belohner sein. Gott liebt dich. Er hat dir in seinem geliebten Sohn die Retterhand gereicht. Wegen deiner Sünde musste er am Kreuz auf Golgatha sterben. Wenn du ihm heute deine Sünde und deine Lebensschuld bekennst und dich von ihr abwendest, wirst du von Gott mit ewigem Leben beschenkt. Dann bekommst du eine ganz neue Sicht für die göttliche Wirklichkeit. Ziehst du es aber vor, weiter dem Geist dieser immer gottloseren Welt zu folgen, dann bleibst du verfinstert am Verstand, in Trugschlüssen stecken, und du lebst am wahren, ewigen Leben vorbei. Das einzig wahre Leben heißt Jesus Christus. Und ich frage dich, ist er wirklich dein persönlicher Herr? Wenn nicht, wird er zwangsläufig, ohne dass du es ändern kannst, irgendwann dein zukünftiger Richter sein. Willst du das? Ich hoffe nicht, und ich lade dich ein, heute zu ihm zu kommen. Wir wollen beten. Herr Jesus, ich komme heute zu dir, um dir zu danken, dass du die Schöpfung so wunderbar bereitet hast, damit jeder, der will, deine Hand hinter allem erkennen kann. Ich bitte für alle meine Zuhörer um deinen reichen Segen. Amen.

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Wenn Sie möchten, dürfen Sie jetzt mitbeten. Vater unser im Himmel, geheiligt werde dein Name, dein Reich komme, dein Wille geschehe, wie im Himmel, so auf Erden. Unser tägliches Brot gib uns heute und vergib uns unsere Schuld, wie auch wir vergeben unseren Schuldigern. Und führe uns nicht in Versuchung, sondern erlöse uns von dem Bösen. Denn dein ist das Reich und die Kraft und die Herrlichkeit in Ewigkeit. Amen.